0: und Europameister 33 Zähler zum Erfolg der Bayern bei. Das zweite Match steigt am Sonntag erneut im Münchner SAP Garden. Danach zieht die Serie nach Berlin. Meister ist, wer zuerst drei Partien gewinnt. Und das trendet gerade online. Die deutsche Nationalmannschaft wird auch bei der WM weiter zu Major Tom jubeln. Der Song von Peter Schilling bleibt die Torhymne des DFB-Teams und wird nach Treffern in den Stadien in den USA, Mexiko und Kanada eingespielt. Zusätzlich hat der DFB an Tagen wie diesen von den Toten Hosen und Zeit, dass sich was dreht von Herbert Grönemeyer als weitere Erkennungslieder bei der FIFA angemeldet. Das Antenne Bayern Verkehrszentrum. Wir wollen, dass ihr gut ankommt. Wir starten mit der A3 Nürnberg-Passau. Die bleibt das ganze Wochenende über gesperrt in beiden Richtungen zwischen dem Kreuz Deggendorf und Hengersberg. Hier laufen Bauarbeiten. Ihr werdet umgeleitet über die U18 und U83. Dann die A8 Salzburg Richtung München. Bitte aufpassen. Zwischen Übersee und der Raststätte Chiemsee Nord gab es einen Unfall. Unfall auch auf der A8 Stuttgart Richtung München. Hier passiert zwischen Neuses und Augsburg Ost. Und Unfall im Baustellenbereich auf der A9 Nürnberg Richtung Berlin. Hier zwischen dem Dreieck Bayreuth-Kulmbach und Bad Berneck-Himmelkron. Die neuesten Blitzer bayernweit nur bei uns stehen in Regensburg in der Frankenstraße auf der B299 bei Vilsbiburg und auf der B20 hier auf Höhe Mehring. Wenn ihr noch was habt, Staus oder Blitzer, ihr erreicht uns immer kostenlos unter der 0800 994 9000. Gute Fahrt euch.
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Das Antenne Bayern Verkehrszentrum. Wir wollen, dass ihr gut ankommt. Wir starten mit der A3 Nürnberg-Passau. Die bleibt das ganze Wochenende über gesperrt in beiden Richtungen zwischen dem Kreuz Deggendorf und Hengersberg. Hier laufen Bauarbeiten. Ihr werdet umgeleitet über die U18 und U83. Dann die A8 Salzburg Richtung München. Bitte aufpassen. Zwischen Übersee und der Raststätte Chiemsee Nord gab es einen Unfall. Unfall auch auf der A8 Stuttgart Richtung München. Hier passiert zwischen Neuses und Augsburg Ost. Und Unfall im Baustellenbereich auf der A9 Nürnberg Richtung Berlin. Hier zwischen dem Dreieck Bayreuth-Kulmbach und Bad Berneck-Himmelkron. Die neuesten Blitzer bayernweit nur bei uns stehen in Regensburg in der Frankenstraße auf der B299 bei Vilsbiburg und auf der B20 hier auf Höhe Mehring. Wenn ihr noch was habt, Staus oder Blitzer, ihr erreicht uns immer kostenlos unter der 0800 994 9000. Gute Fahrt euch.

0: das Antenne Bayern Wetter. Im Moment ist es fast überall im Freistaat noch regnerisch. Erst früh morgens werden die Wolken dann weniger. Die Werte gehen runter auf 15 bis 11 Grad. Heute am Samstag, da wechseln sich nach letzten Schauern Wolken und dann immer mehr Sonne ab. Die Höchstwerte heute erreichen 20 Grad im nördlichen Bergland und bis zu 27 Grad in Alpennähe.
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0: Mit Hendrik Daum, grüß Gott. Ab morgen steht rund um Plattling im Landkreis Deggendorf der Zugverkehr erstmal still. Die Deutsche Bahn beginnt mit der Sanierung der Strecke zwischen Obertraubling und Passau. Die Einzelheiten hat Bayern-Reporter Oskar Otten in Niederbayern.
2: Bis Mitte Dezember wird die Strecke komplett neu gemacht. Unter anderem sollen auf etwa 120 Kilometern Gleise erneuert und 8 Bahnhöfe modernisiert werden. Die sollen danach vor allem barrierefrei sein, deshalb werden zum Beispiel die Bahnsteige erhöht. So will die Deutsche Bahn eine der wichtigsten Strecken hier in Ostbayern fit für die Zukunft machen. In der Zwischenzeit fahren täglich rund 90 Ersatzbusse auf mehreren Linien. Sie ersetzen den Regionalverkehr.
0: In diesen Minuten startet auch der dritte Gastgeber der Fußball-WM ins Turnier. Die USA treffen in Los Angeles auf Paraguay. Allerdings nicht vor den Augen von Präsident Trump. Der lässt sich nämlich von Außenminister Rubio vertreten. Am Abend hatte bereits nach Mexiko im Eröffnungsspiel auch Co-Gastgeber Kanada sein erstes WM-Spiel absolviert. In Toronto kamen die Kanadier zu einem 1:1 Unentschieden gegen Bosnien-Herzegowina. Der Iran und die USA haben sich offenbar auf ein Rahmenabkommen für einen Frieden geeinigt. Das zumindest verkündete Pakistans Premier Sharif. Vorgestern bereits hatte US-Präsident Trump von Fortschritten in den Verhandlungen über ein Kriegsende gesprochen. US-Angaben zufolge hat sich der Iran bereit erklärt, sein Atomprogramm einzustellen und das bereits angereicherte Uran zu zerstören und dann abzutransportieren. Iranische Medien bestreiten allerdings eine derartige Erklärung. Bildungsministerin Prien stellt sich klar gegen Pläne der AfD, die Schulpflicht aufzuweichen. Kinder sollten unabhängig von Herkunft und Wohlstand gemeinsam lernen und erzogen werden. Das sei gerade für die vielen Kinder mit wenig Unterstützung zu Hause wichtig, so Prien. Mit einer beeindruckenden Gala-Vorstellung hat Andreas Obst seinen FC Bayern München zum ersten Sieg in der Finalserie der Basketball-Bundesliga geführt. Beim 102:94 am Abend gegen Alba Berlin steuerte der Welt- und Europameister 33 Zähler zum Erfolg der Bayern bei. Das zweite Match steigt am Sonntag erneut im Münchner SAP-Garden. Danach zieht die Serie nach Berlin. Meister ist, wer zuerst 3 Partien gewinnt. Und das trendet gerade online, die Fußball-WM in Amerika. Aber nicht nur die aktuelle, sondern auch die WM von 1994. Da geht auf Instagram gerade eine ikonische Performance der damaligen Mannschaft viral. Zu sehen ist, wie Rudi Völler, Jürgen Klinsmann, Oliver Kahn, Lothar Matthäus und Co. zusammen mit den Village People den Song Far Away in America singen. Das Ganze war damals ein Auftritt bei Wetten, dass viele der deutschen Nationalspieler klatschen und singen. Immerhin ein wenig, aber so richtig enthusiastisch sehen sie nicht aus. Könnte am Gesang gelegen haben. Der war aber nicht schuld, dass Deutschland am Ende im Viertelfinale gegen Bulgarien scheiterte. Das Antenne Bayern Verkehrszentrum. Wir wollen, dass ihr gut ankommt. Die A3 Nürnberg-Passau bleibt das ganze Wochenende über in beiden Richtungen gesperrt. Zwischen dem Kreuz Deggendorf und Hengersberg, da laufen Bauarbeiten. Ihr werdet umgeleitet über die U18 und U83. Dann haben wir die A7 Würzburg-Ulm. Bitte hier aufpassen. In beiden Richtungen auf Höhe Wörnitz, Gefahr durch Rehe auf der Fahrbahn. Und die A8 Stuttgart Richtung München. Hier gab es einen Unfall zwischen Neusess und Augsburg-Ost. Bitte auch hier vorsichtig fahren, bitte. Die neuesten Blitzer bayernweit nur bei uns. Stehen auf der A9 am Kreuz Neufahren, auf der B173 bei Kronach und in Neu-Ulm hier auf der B10. Wenn ihr noch was habt, Staus oder Blitzer, ihr erreicht uns immer kostenlos unter der 0800 994 9000. Gute Fahrt euch.
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2: Das Antenne Bayern Verkehrszentrum. Wir wollen, dass ihr gut ankommt. Die A3 Nürnberg-Passau bleibt das ganze Wochenende über in beiden Richtungen gesperrt. Zwischen dem Kreuz Deggendorf und Hengersberg, da laufen Bauarbeiten. Ihr werdet umgeleitet über die U18 und U83. Dann haben wir die A7 Würzburg-Ulm. Bitte hier aufpassen. In beiden Richtungen auf Höhe Wörnitz, Gefahr durch Rehe auf der Fahrbahn. Und die A8 Stuttgart Richtung München. Hier gab es einen Unfall zwischen Neusess und Augsburg-Ost. Bitte auch hier vorsichtig fahren, bitte. Die neuesten Blitzer bayernweit nur bei uns. Stehen auf der A9 am Kreuz Neufahren, auf der B173 bei Kronach und in Neu-Ulm hier auf der B10. Wenn ihr noch was habt, Staus oder Blitzer, ihr erreicht uns immer kostenlos unter der 0800 994 9000. Gute Fahrt euch.

0: das Antenne Bayern Wetter. Im Moment werden die Wolken immer weniger, das Ganze bei Frühwerten zwischen 15 und 11 Grad. Heute am Samstag, da wechseln sich nach letzten schwachen Schauern Wolken und dann immer mehr Sonne ab. Die Höchstwerte erreichen heute 20 Grad im nördlichen Bergland und bis zu 27 Grad in Alpennähe.
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0: Mit Hendrik Daum einen schönen guten Morgen. Ab morgen steht rund um Plattling im niederbayerischen Landkreis Deggendorf der Zugverkehr erstmal still. Die Deutsche Bahn beginnt mit der Sanierung der Strecke zwischen Obertraubling und Passau. Bis Mitte Dezember wird die Strecke komplett neu gemacht. Unter anderem sollen auf etwa 120 Kilometern Gleise erneuert und 8 Bahnhöfe barrierefrei gemacht werden. In der Zwischenzeit fahren als Ersatz für den Regionalverkehr täglich rund 90 Busse auf mehreren Linien. Das Institut der deutschen Wirtschaft rechnet damit, dass hierzulande in den nächsten 10 Jahren immer mehr Arbeitskräfte fehlen werden. Bis 2036 sollen es 4,3 Millionen sein, das berichtet die Rheinische Post. Das wären gut 1 Million mehr als bislang erwartet. Grund sei die sinkende Bevölkerungszahl bis 2045, unter anderem infolge der Migrationswende der Bundesregierung. Für die Ukraine und Moldau rückt ein EU-Beitritt näher. Wie EU-Kommissionspräsidentin von der Leyen und Ratspräsident Costa mitteilten, haben alle EU-Mitgliedstaaten zugestimmt, die nötigen Gespräche aufzunehmen. Der erste Verhandlungsblock soll am kommenden Montag beginnen. Der ukrainische Präsident Zelensky sprach von einer so wörtlich bedeutenden politischen und moralischen Unterstützung für unseren Staat und unser Volk. Moldaus Präsidentin Sandu versprach, ihr Land werde weiterhin Reformen liefern. Wie lassen sich die Kosten in der Pflege senken? Bundesgesundheitsministerin Wagen sieht dabei auch die Bundesländer in der Pflicht. In den Funke-Medien fordert die CDU-Politikerin weniger strenge Bauvorgaben für Pflegeheime. Zoe Tassovali berichtet.
2: Sie nennt als Beispiel die vorgeschriebene Größe von Zimmern oder Gemeinschaftsräumen. Das treibt aus ihrer Sicht die Kosten unnötig in die Höhe und macht Pflegeplätze teurer. Gleichzeitig verteidigt Wagen ihre umstrittenen Sparpläne bei der Pflegeversicherung. Höhere Zuschläge für Heimbewohner sollen künftig später greifen. Damit will die Bundesregierung die Pflegekassen um Milliarden entlasten und weitere Beitragserhöhungen vermeiden.
0: Mit einer beeindruckenden Gala-Vorstellung hat Andreas Obst seinen FC Bayern München zum ersten Sieg in der Finalserie der Basketball-Bundesliga geführt. Beim 102:94 am Abend gegen Alba Berlin steuerte der Welt- und Europameister 33 Zähler zum Erfolg der Bayern bei. Das zweite Match steigt am Sonntag erneut im Münchner SAP-Garden. Danach zieht die Serie nach Berlin. Meister ist, wer zuerst 3 Partien gewinnt. Und das trendet gerade online. Wahrlich turbulente Zeiten stehen einer Familie aus Fürth bevor. Denn zum 3. Mal in recht kurzem Abstand hat Jasmin Rittner Zwillinge zur Welt gebracht. Die Töchter kamen am 27. Mai im Klinikum in Fürth zur Welt. 1 Mal ist besonders, 2 Mal außergewöhnlich, aber 3 Mal in Folge. Das ist kaum zu glauben, schreibt das Klinikum auf Instagram. Das Antenne Bayern Verkehrszentrum. Wir wollen, dass ihr gut ankommt. Die A3 Nürnberg-Passau bleibt das ganze Wochenende über in beiden Richtungen gesperrt. Zwischen dem Kreuz Deggendorf und Hengersberg, da laufen Bauarbeiten. Ihr werdet umgeleitet über die U18 und U83. Und dann haben wir noch die A8 Stuttgart Richtung München. Bitte aufpassen zwischen Neuses und Augsburg-Ost. Hier Behinderungen nach einem Unfall. Die neuesten Blitzer bayernweit nur bei uns stehen in Bad Berneck im Fichtelgebirge auf der B303 in Nürnberg am Klosterbach und auf der B20 hier auf Höhe Mehring. Wenn ihr noch was habt, Staus oder Blitzer, ihr erreicht uns immer kostenlos unter der 0800 994 9000. Gute Fahrt euch.
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Das Antenne Bayern Verkehrszentrum. Wir wollen, dass ihr gut ankommt. Die A3 haben wir in Nürnberg-Passau. Die bleibt in beiden Richtungen das ganze Wochenende über gesperrt. Zwischen dem Kreuz Deggendorf und Hengersberg. Da laufen Bauarbeiten. Ihr werdet umgeleitet über die U18 und U83. Dann die A8 München Richtung Stuttgart. Bitte aufpassen auf Höhe Kreuz Ulm-Elchingen. Hier gab es gerade eben einen Unfall. Die Unfallstelle ist noch ungesichert. Bitte denkt hier an die Rettungsgasse. Und dann die Gegenrichtung A8 Stuttgart Richtung München. Auch hier ein Unfall passiert zwischen Neuses und Augsburg Ost. Die neuesten Blitzer bayernweit nur bei uns stehen auf der A9 am Kreuz Neufahrn, auf der B299 bei Vilsbiburg und in Nürnberg hier auf der B4. Wenn ihr noch was habt, Staus oder Blitzer, ihr erreicht uns immer kostenlos unter der 0800 994 9000. Gute Fahrt euch.

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0: wir aufs Wetter im Antenne Bayernland. So langsam reicht es jetzt mit dem Regen, oder? Ja, also er hört auch wirklich langsam auf. Uns erwartet heute ein windiger Sonne-Wolken-Mix. Da braucht es heute vielleicht auch mal eine Windjacke. Der Sommer nimmt dann einen neuen Anlauf. Die Höchstwerte liegen heute bei frischen 19 Grad im Fichtelgebirge und warmen 27 Grad in den Alpentälern. Aktuell melden Dinkelsbühl in Mittelfranken und Kaufbeuren im Allgäu 15 Grad und Grafenau in Niederbayern 14 Grad.
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0: Mit Tanja Nowak um 5 Uhr. Schönen guten Morgen. 140 Jahre nach dem Tod von König Ludwig II. Erinnert Bayern am Wochenende mit mehreren Veranstaltungen an den Märchenkönig. Höhepunkte sind die Enthüllung eines neuen Denkmals in München und ein Gedenkgottesdienst in Berg am Starnberger See. Sonderführungen und Ausstellungen widmen sich seinem Leben und den letzten Tagen des legendären Schlossbauers. Bundesinnenminister Dobrindt warnt vor möglichen Drohnenangriffen auf den Bundestag und andere Verfassungsorgane. Wegen vermehrter verdächtiger Sichtungen fordert er eine dauerhafte Drohnenabwehr. Anlass ist eine Anfrage von Bundestagspräsidentin Klöckner zur Nutzung der neuen Drohnenabwehreinheit der Bundespolizei. Elon Musks Weltraumfirma SpaceX ist bei ihrem Rekordbörsengang mit einem Plus von gut 11% in den Handel gestartet. Der erste Kurs wurde bei $150 festgestellt, nach einem Ausgabepreis von $135. Aus den USA, Tina Eck.
2: SpaceX verkaufte mehr als 555 Millionen Aktien zu einem Ausgabepreis von $135 pro Stück und nahm damit $75 Milliarden ein. Die reinen Geschäftszahlen und Verluste von SpaceX stehen aber in krassem Gegensatz zum Börsenwert. So spekulieren Anleger auf künftige Erfolge, die aber nicht garantiert sind.
0: Mit einer Gala-Vorstellung hat Andreas Obst den FC Bayern München am Abend zum ersten Sieg in der Finalserie der Basketball-Bundesliga geführt. Beim 102:94 gegen Alba Berlin trug der Welt- und Europameister 33 Zähler zum Erfolg der Bayern bei. Das zweite Match steigt morgen erneut im Münchner SAP-Garden. Danach zieht die Serie dann nach Berlin. Meister ist wert zuerst 3 Partien gewinnt. Zur Fußball-WM. Gastgeber USA ist gerade dabei, Paraguay zu besiegen. Das Spiel ist noch nicht zu Ende. Es läuft hier gerade die... jetzt ist Abpfiff. Also 4:1 für Gastgeber USA gegen Paraguay. Zuvor spielten Kanada und Bosnien-Herzegowina 1:1 unentschieden. Und das trendet gerade online. Ein Interview einige Tage nach dem Sieg des deutschen Tennisspielers Alexander Zverev bei den French Open. Da erzählt der Hamburger, wer ihm alles so gratuliert hat. Neben FC Bayern-Spieler Thomas Müller, zum Beispiel auch Basketballer Dirk Nowitzki. Und Zverev hat auch nach dem Sieg noch ein bisschen Arbeit, wie er selbst sagt.
3: Ich habe jetzt nachgeschaut, es sind noch 1600 Nachrichten, die ich noch nicht geöffnet habe. Und ich habe schon 3 Tage lang bin ich schon am Handy und versuche einzuantworten. Deswegen, es wird noch ein bisschen dauern, aber das ist auch okay. Ich werde auch jedem Einzelnen antworten.
0: Ich sage, das ist schön. Das Antenne Bayern Verkehrszentrum. Wir wollen, dass ihr gut ankommt. A3 Nürnberg-Passau zwischen dem Kreuz Deckendorf und Hengersberg. Hier sind aktuell beide Fahrtrichtungen gesperrt wegen einer Großbaustelle. Das Ganze geht noch bis am 15.06. um 2 Uhr. Dann A8 München Richtung Stuttgart. Höhe Kreuz Ulm-Elchingen. Unfall. Aktuell hier die rechte Spur gesperrt und auch die Standspur ist dicht. A8 Stuttgart Richtung München zwischen Neuses und Augsburg-Ost. Ein Unfall. Achtung, hier liegen Gegenstände auf der Fahrbahn. Und gefährliche Situation in der Einfahrt auf der A93 Regensburg Richtung Weiden am Kreuz Oberpfälzer Wald in der Überleitung zur A6 Richtung Pilsen. Da steht ein defekter LKW. Die neuesten Blitzer bayernweit nur bei uns auf der A8 bei München da am Ende im 60er Bereich. Dann die A9 am Kreuz Neufahren im 60er Bereich und B4 Nürnberg im 70er Bereich. Wenn auch ihr was habt, ruft einfach schnell an. Kostenlos. Auch wenn ihr noch nicht ganz wach seid, macht nichts. Unter 0800 994 9000. Gute Fahrt.
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2: Eine Minute nach 5:30. Guten Morgen. Hier ist das Antenne Bayern Verkehrszentrum. Wir wollen, dass ihr gut ankommt. A3 Frankfurt Richtung Würzburg zwischen Weibersbrunn und Rohrbrunn. Vorsicht, hier steht ein kaputtes Auto mitten auf der Straße. A8 München Richtung Stuttgart, Höhe Kreuz Ulm-Elchingen, ein Unfall. Aktuell sind hier die rechte Spur und auch die Standspur gesperrt. A8 Stuttgart Richtung München zwischen Neusess und Augsburg Ost, ein Unfall. Da liegen Gegenstände auf der Fahrbahn rum. Und A93 Regensburg Richtung Weiden, Kreuz Oberpfälzer Wald, in der Überleitung zur A6 Richtung Pilsen. Da steht ein kaputter LKW. Vorsicht, das ist relativ unübersichtlich und gefährlich in der Einfahrt. Die neuesten Blitzer bayernweit nur bei uns auf der B299 bei Vilsbiburg, auf der B4 bei Nürnberg und auf der B20 Höhe Mehring im 80er Bereich. Wenn ihr noch was habt, Staus oder Blitzer, einfach kostenlos anrufen, schnell unter der 0800 994 9000. Gute Fahrt in diesen Samstag.

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4: Das Antenne Bayern Wetter. Schönen guten Morgen, meine Lieben. Heute in Haibach in Unterfranken, aktuell schon 15 Grad in diesen frühen Morgenstunden. Guten Morgen nach Haar in Oberbayern, ebenfalls 15 Grad und Hirschenreuth in der Oberpfalz 13 Grad. Heute gibt es zunächst viele Wolken, einzelne Schauer, die im Laufe des Vormittags dann aber abziehen. Und wenn die dann weg sind, dann wird es schön, dann wird es trocken in Bayern und sonnig. 19 Grad im Fichtelgebirge und bis zu 27 Grad am Bodensee.
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4: Yay, auch für unsere deutsche Fußballnationalmannschaft startet morgen endlich die Weltmeisterschaft in den USA. In Houston trifft das Team auf die Mannschaft aus Curaçao. Tanja Nowak, guten Morgen.
5: Guten Morgen. Hier im Freistaat gibt es natürlich viele Möglichkeiten, das Spiel gemeinsam mit anderen zu verfolgen. Zum Beispiel in Zeitlan im Landkreis Regensburg in der Oberpfalz. Da wird der Platz vor der Mehrzweckhalle zur großen Fanmeile. Da gibt es eine 22 Quadratmeter große LED-Wand, auf der ihr das Spiel schauen könnt. Der Eintritt ist frei. Oder auch echtes Urlaubsfeeling am Kiss Beach, dem Stadtstrand von Bad Kissingen in Unterfranken. Auch da gibt es eine große Leinwand. Und in Oberbayern hat sich der Sportverein TuS Holzkirchen etwas Besonderes überlegt. Hier könnt ihr das Spiel live im Stadion auf der Videowand verfolgen.
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5: Weil die Spritpreise wegen des Iran-Kriegs so hoch gegangen sind, lassen fast ein Drittel der Deutschen ihr Auto jetzt öfter stehen. Bei den unter 30-Jährigen sind es sogar 35%. Das hat das Liquiditätsbarometer der Teambank in einer Umfrage herausgefunden. Viele wünschen sich eine Senkung der Mehrwertsteuer oder eine Spritpreisbremse. Der Tankrabatt läuft ja Ende Juni aus. Die Energiepreise sind im Mai um 6,6% gestiegen. Wie schütze ich mein Haus vor Hochwasser? Diese Frage wird heute in Schrobenhausen beim Infotag Wasserdicht vom Verein Hochwasserschutz geklärt. Bayern-Reporter Felix Roderer in Oberbayern.
6: Das Ganze findet hier im Caritas-Beratungszentrum statt. Der Eintritt ist frei. 14 Aussteller sind vor Ort und die informieren unter anderem über Frühalarmsysteme, Spontanhilfe oder auch Krisenkommunikation. Auch Vorträge wird es geben. Hier in und um Schrobenhausen ist man bei dem Thema natürlich besonders hellhörig. Viele haben noch das schlimme Hochwasser an der Paar vor 2 Jahren im Kopf.
5: Die USA legen bei ihrer Heim-WM einen Traumstart hin. Im Auftaktspiel gegen Paraguay glänzt der Co-Gastgeber besonders in der ersten Halbzeit und gewinnt souverän mit 4:1. Zuvor spielen Kanada gegen Bosnien-Herzegowina 1:1. Die Basketballer des FC Bayern haben das erste Spiel der Playoff-Finalserie um die deutsche Meisterschaft gewonnen. Gegen Alba Berlin setzten sich die Münchner mit 102:94 durch. Das zweite Match steigt gleich morgen. Meister ist, wer zuerst 3 Partien gewinnt. Und das trendet gerade online. Es müllert mal wieder. Das ist ja der Instagram-Account von Fußballer Thomas Müller, jetzt gerade WM-Experte für Deutschland. Er nimmt uns mit auf seine Reise nach Houston in Texas. Da nämlich startet morgen Abend um 19 Uhr unsere Nationalelf gegen Curaçao in die WM. Spannendes Detail über Curaçao. Die Nationalmannschaft besteht zu einem großen Teil aus Spielern, die in den Niederlanden geboren wurden oder dort in Profiligen spielen. Das liegt daran, dass Curaçao früher zu den niederländischen Antillen gehörte und viele Spieler familiäre Wurzeln in beiden Ländern haben.
4: Das Antenne Bayern Verkehrszentrum. Schönen guten Morgen. Wir wollen, dass ihr gut ankommt. A3 Nürnberg Richtung Passau zwischen Kreuz Deggendorf und Hengersberg. Da sind beide Fahrtrichtungen gesperrt. Großbaustelle. Wenn ihr ortskundig seid, dann umfahrt das Gebiet am besten weiträumig. A3 Frankfurt Richtung Würzburg zwischen Weibersbrunn und Rohrbrunn liegen gebliebener PKW. A8 München Richtung Stuttgart, Höhe Kreuz Ulm-Elchingen, Unfall, rechte Spur gesperrt und die Standspur ist auch zu. A8 Stuttgart Richtung München zwischen Neusiedl und Augsburg-Ost, Unfall, da liegen Gegenstände auf der Fahrbahn. Und A93 Regensburg Richtung Weiden, Kreuz Oberpfälzerwald in der Überleitung zur A6 Richtung Pilsen, defekter LKW, Vorsicht in der Einfahrt. Die neuesten Blitzer, bayernweit nur bei uns. Es wird geblitzt auf der A8 München im 60er-Bereich. Blitzer auf der A9 am Kreuz Neufahren, ebenfalls Tempo 60. Und ein Blitzer auf der B4 in Nürnberg im 70er-Bereich. Und wenn ihr noch was gesehen habt, Staus oder Blitzer, dann bitte gerne kostenlos melden. Direkt rein ins bunte Antenne bei Samstagshow Verkehrsstudio. 0800 994 9000. Danke.
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Der beste Beweis, dass aus Wuppertal nicht nur der Thermomix kommt, sondern dass es noch Leben dort gibt. Anderes Leben. Kamerad aus Wuppertal in der Antenne Bayern Samstagshow. Hug yourself. 6:50. Schönen guten Morgen. Schön, dass ihr dabei seid. Die Antenne Bayern Samstagshow mit Paul Dörres-Baumgartner. Jetzt ein Antenne Bayern Millennium Hit. Amy MacDonald. Lang nicht mehr.

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11: Endlich lassen uns die warmen Temperaturen wieder die Natur genießen. Doch fast überall draußen lauern Zecken, die das gefährliche FSME-Virus übertragen können. Und das inzwischen in immer mehr Gebieten hierzulande, erklärt Zeckenexperte Professor Dr. Jochen Süß.
12: Das Risiko breitet sich seit Jahren weiter nach Norden aus. Es gibt inzwischen in Deutschland 185 Stadt- und Landkreise, die FSME-Risikogebiete sind, also fast die Hälfte des Landes.
11: Das Virus befällt die Hirnhäute und das zentrale Nervensystem. Und es gibt keine Medikamente dagegen.
12: Und wenn die Krankheit ausbricht, kann es zu schweren neurologischen Erkrankungen kommen. In seltenen Fällen kommt es sogar zu Todesfällen. Und besonders tückisch ist, dass das Virus bereits beim ersten Stich infektiös sein kann.
11: Den zuverlässigsten Schutz gegen die FSME bietet laut Robert-Koch-Institut die FSME-Impfung.
12: Sie wird von der Ständigen Impfkommission allen Menschen empfohlen, die in einem Risikogebiet leben und ein solches einreisen und dort entsprechende Zeckenkontakte haben. In diesen Fällen übernehmen auch die gesetzlichen Krankenkassen die Kosten.
11: Eine Übersicht aller FSME-Risikogebiete und mehr Infos gibt's unter zecken.de.
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14: Schönen guten Morgen in Klingenberg, Unterfranken 15 Grad, Straßkirchen. Guten Morgen nach Niederbayern 16 Grad und Kissing in Schwaben aktuell 15 Grad. Heute zunächst viele Wolken, ihr seht es wahrscheinlich selber gerade, einzelne Schauer, die aber im Laufe des Vormittags dann abziehen. Und wenn die dann weg sind, dann wird es schön, dann wird es trocken in Bayern und sonnig. 19 Grad max im Fichtelgebirge und 27 Grad am Bodensee.
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14: Markus Söder Backstage. Heute einzigartige Gelegenheit. Heute, Tanja, kann sich jeder mal das Büro zumindest von Bayerns Ministerpräsident Markus Söder anschauen.
4: Genau so ist es. In der Bayerischen Staatskanzlei ist heute nämlich Tag der offenen Tür. Das heißt, Besucher können sich zum Beispiel auch den Ministerratssaal anschauen, in dem ja das Kabinett immer tagt. Söder sagt, jeder kann sich die Schalträume der Macht hier anschauen. Dazu gibt es im Hofgarten ein Programm für die ganze Familie und auch Live-Musik auf der Bühne. Zum Beispiel tritt die Musikerin Claudia Korrig auf. Ja, und auch Markus Söder und die anderen Mitglieder der Staatsregierung werden vor Ort sein. Die singen aber nicht, die reden dann wahrscheinlich nur. Das Ganze startet um 10 und geht bis heute Abend um 21 Uhr.
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4: Bundesinnenminister Dobrindt betont, dass die Bundespolizei durch die aktuellen Grenzkontrollen stark gefordert ist. Bei der Feier zum 75-jährigen Bestehen der Bundespolizei in Potsdam zeigte er sich beeindruckt von der Einsatzbereitschaft der Beamten und räumte aber auch ein, dass er ihnen viel zumute. Er stellte klar, dass die Grenzkontrollen keine Dauereinrichtung bleiben sollen. Ab morgen steht rund um Plattling im Landkreis Deckendorf der Zugverkehr erstmal still. Bayern-Reporter Oskar Otten in Niederbayern. Die Deutsche Bahn beginnt mit der Sanierung der Strecke zwischen Obertraubling und Passau.
5: Bis Mitte Dezember wird die Strecke komplett neu gemacht. Unter anderem sollen auf etwa 120 Kilometern Gleise erneuert und 8 Bahnhöfe modernisiert werden. Die sollen danach vor allem barrierefrei sein. Deshalb werden zum Beispiel die Bahnsteige erhöht. So will die Deutsche Bahn eine der wichtigsten Strecken hier in Ostbayern fit für die Zukunft machen. In der Zwischenzeit fahren täglich rund 90 Ersatzbusse auf mehreren Linien. Sie ersetzen den Regionalverkehr.
4: Zum Sport und damit zur Fußball-WM. Gastgeber USA startet erfolgreich mit einem 4:1 gegen Paraguay in das Turnier. Kokas Gastgeber Kanada ist im ersten Spiel dagegen nicht über ein Unentschieden hinausgekommen. Gegen Bosnien-Herzegowina gab es ein 1:1. Der FC Bayern hat im Finale der Basketball-Bundesliga das erste Spiel gewonnen. Die Münchner konnten sich gegen Alba Berlin mit 102:94 durchsetzen. Und das trendet gerade online, ein TikTok-Video des Weißen Hauses zur Einwanderungspolitik. Hinterlegt ist das Video mit einem Song der Sängerin Ariana Grande und die wehrt sich jetzt gegen die Benutzung. Die Grammy-Preisträgerin kommentiert unter dem TikTok-Beitrag: Bitte verwenden Sie meine Musik niemals in Verbindung mit diesem barbarischen, unmenschlichen und abscheulichen Schwachsinn. Kurz darauf wurde der Kommentar dann aber wohl schon wieder gelöscht.
14: Rauf auf Bayern Straßen, 3:07. Schönen guten Morgen, hier ist das Antenne Bayern Verkehrszentrum. Wir wollen, dass ihr gut ankommt. Auf der A3 Nürnberg Richtung Passau, zum Beispiel zwischen dem Kreuz Deggendorf und Hengersberg. Beide Fahrtrichtungen zu Großbaustelle. Wenn ihr ortskundig seid, umfahrt das Gebiet weiträumig. A93 Regensburg Richtung Weiden, Kreuz Oberpfälzerwald in der Überleitung zur A6 Richtung Pilsen, liegen gebliebener LKW, Vorsicht in der Einfahrt. Und A94 München Richtung Passau, zwischen Neuötting-Ost und Burghausen, wenn ihr unterwegs seid, 1 Kilometer Stau, Antenne Bayern Echtzeit, 17 Minuten dauert es dort länger. Wir hoffen, dass ihr keinen Termin habt. Die neuesten Blitzer bayernweit nur bei uns. Oberbayern B2 Eschenlohe im 80er-Bereich. Mittelfranken Blitzer auf der B4. Bei Nürnberg im 70er-Bereich und in der Oberpfalz B85 Sulzbach-Rosenberg Tempo 100. Wenn ihr noch was gesehen habt, Staus oder Blitzer, dann bitte gerne kostenlos melden. 0800 994 9000.

Nickelback in der Antenne-Bayern-Samstagshow Photograph. Und jetzt um 10 Minuten nach 6:30 genau das Richtige, um wach zu werden. Kenya Grace für euch. Riesennummer. Wie durch kann man drehen, bitteschön. Strangers. Guten Morgen.

0: Dankeschön, Herr Mark Forster. Das klingt alles so vertraut, so schön. Ein Lied, seine neue hier auf Antenne Bayern in der Samstagshow. 7:10 holt die Lederhosen raus, zieht die Dirndlschleifen fest, wir gehen aufs Volksfest. Wir laden euch ein, Endspurt bei ganz vielen Volksfesten in Bayern. Bier, Brezen, Haxen, wollt ihr vielleicht noch die letzten Tage auf die Nördlinger Messe in Schwaben, das größte Volksfest Nordschwabens. Oder vielleicht zum Altstadtfest in Neumarkt in Oberpfalz, da ist gerade Halbzeit. Genug Bier sollte also noch da sein. Ich will es nicht verschreien. Und die ein oder andere Haxensemmel kriegt ihr noch auf dem Bayreuther Volksfest in Oberfranken. Das geht das Ganze noch bis übermorgen. Macht euch eine schöne Zeit am Wochenende auf den ganzen Volksfesten. Wir laden euch ein. Man muss die Feste feiern, wie sie fallen. Klickt einfach antenne.de und sagt uns, wo ihr hin wollt. Wir können auch so sagen, feiert, wir kümmern uns um die Details.
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9: Guten Morgen, das hat Telemachenwetter. Neustadt bei Coburg in Oberfranken 14 Grad, Aschau im Chiemgau, Grüße nach Oberbayern 15 und Pirk in der Oberpfalz ebenfalls 15 Grad. Heute zunächst viele Wolken, einzelne Schauer, die ab im Laufe des Vormittags dann abziehen. Wenn die dann weg sind, wird es trocken in Bayern und auch sonnig, 19 bis 27 Grad am Bodensee.
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9: Fällt er oder fällt er nicht? In Landau an der Isar, der neue Weltrekord beim großen Zimmerertreffen in Niederbayern. Tanja, da sind bis zu 2000 Zimmerer, Dachdeck- und Holzbauer aus Deutschland, Österreich und der Schweiz am Start.
11: Ja, und schon 2025, letztes Jahr, haben sie einen Weltrekord aufgestellt. Sie haben einen 16 Meter langen Dachstuhl komplett ohne Nägel und Schrauben zusammengesteckt und den dann auf einem einzigen Pfosten ausbalanciert mit 42 singenden und klatschenden Zimmerern obendrauf. Mehr als 6 Minuten schwebte der Dachstuhl dann in der Luft. Und genau diesen Rekord wollen sie heute knacken mit noch mehr Leuten obendrauf. Los geht's um 17 Uhr.
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11: Das US-Militär hat mehrere iranische Drohnen abgeschossen, die Handelsschiffe in der Straße von Hormuz bedrohen. Die Meerenge bleibt laut USA für den Schiffsverkehr offen. Trotz der Vorfälle gibt es Hoffnung auf ein baldiges Friedensabkommen zwischen den USA und dem Iran. Nach einer Explosion im Amsterdam in einem Nebengebäude eines Wohnblocks mit 7 Verletzten und 400 Evakuierten ermittelt die Polizei jetzt wegen eines möglichen kriminellen Hintergrunds. Mehrere Verdächtige wurden festgenommen und auch Fahrzeuge beschlagnahmt. Laut Medien könnte die Explosion mit geplanten Geldautomatensprengungen in Deutschland zusammenhängen. Bei der Fußballweltmeisterschaft sind die weiteren Gastgeber ins Turnier gestartet. Die USA haben 4:1 gegen Paraguay gewonnen und Kanada hat 1:1 unentschieden gegen Bosnien-Herzegowina gespielt. Morgen Abend steigt auch die deutsche nationale Elf in die WM ein mit dem ersten Gruppenspiel gegen Curaçao. Um 19 Uhr geht's los. Und das trennt gerade online. FIFA-Präsident Gianni Infantino hatte sich offenbar mit dem 4-maligen Fußballweltmeister Italien so richtig verscherzt. In einem Interview machte er sich darüber lustig, dass Italien schon wieder nicht bei der WM dabei sei. Zum ersten Mal nehmen ja 48 Mannschaften an diesem Turnier teil. Und grinsend sagte er, vielleicht qualifiziert sich Italien bei einer WM mit 64 Teams. Oder wir gehen sogar hoch auf 228 Teams. Ich meine, insgesamt hat die FIFA nur 211 11 Mitgliedsverbände. Italiens Sportminister Abodi zeigte sich nach Medienberichten irritiert, was so viel heißt, der ist richtig sauer. Er will jetzt mal ein ernstes Wörtchen mit dem FIFA-Präsidenten reden.
9: Urlaub am Gardasee würde ich an seiner Stelle nicht mehr machen.
11: Nee.
9: Das hat der Bahnverkehrszentrum. Wir wollen, dass ihr gut ankommt. Seid freundlich, habe ich gesagt. Auf der A3 Nürnberg Richtung Passau zwischen Kreuz Deggendorf und Hengersberg. Beide Fahrtrichtungen gesperrt. Großbaustelle, wenn ihr ortskundig seid, Umfahrt. A9 München Richtung Nürnberg zwischen Garching Nord und Eching. Vorsicht in beiden Richtungen, da sind Menschen unterwegs. A93 Regensburg Richtung Weiden. Kreuz Oberpfälzer Wald in der Überleitung zur A6 Richtung Pilsen. Liegen gebliebener LKW. Das wäre ich heute Morgen auch gerne. Aber bitte Vorsicht dort, damit da nichts passiert. Hier da 94 München Richtung Passau zwischen Neuötting-Ost und Burghausen. 2 Kilometer Stau an Telebahn-Echtzeit, mittlerweile 16 Minuten bekommt ihr dort. On top die neuesten Blitzer. Bayernweit nur bei uns. In Mittelfranken wird geblitzt am Klosterbach in Nürnberg, Tempo 50. Oberbayern B21 in Schmeitzelreit im 50er-Bereich und in Oberfranken. Blitzer auf der B173 Kronach im 70er-Bereich. Und wenn ihr noch was gesehen habt, Staus oder Blitzer, dann lasst es die Community auf 4 Rädern wissen. Kostenlos melden 0800 994 9000.
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9: 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Schön, dass ihr dabei seid. Guten Morgen.

0: Samstagmorgen mit der Antenne Bayern Samstagshow und mit Tasmin Archer. Flashback in den 90er, Sleeping Satellite. Ja, es ist Menschen glücklich zu machen. 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
9: Bad Rückenau, Unterfranken. Guten Morgen, meine Lieben. 14 Grad aktuell bei euch. In meiner niederbayerischen Heimat, in Niederbayern, im Bayerischen Wald, im Bodenmais auch 14 Grad und Nördlingen in Schwaben 17 Grad. Ja, es wird sonnig im Laufe des Tages. Wenn ihr noch Wolken haben solltet oder Schauer vorm Fenster, die ziehen im Laufe des Vormittags ab. Und wenn die dann weg sind, dann wird es trocken in Bayern und sonnig. 19 Grad im Fichtelgebirge, bis zu 27 Grad heute am Bodensee.
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9: Noch 11 Stunden, 29 Minuten und 37 Sekunden. Das Land wartet auf den großen Moment, bis die deutsche Nationalmannschaft in die WM startet. Morgen Abend, Tanja, ist es soweit.
11: Hä? Aber bis morgen Abend sind es doch nicht 11 Stunden, Paul.
9: Habe ich 11 Stunden gesagt?
11: Ja, du hast 11 Stunden.
9: Ah, das ist natürlich Quatsch. Da muss ich nochmal nachrechnen. Gib mir noch ein bisschen Zeit.
11: Ist ja noch früh.
9: Gut, es ist noch früh morgen. Am Morgen.
11: Also um 19 Uhr unserer Zeit morgen Abend geht's los in Houston in Texas gegen Curaçao. Deutschland gegen den Weltranglisten 82. Natürlich sind wir deutlicher Favorit. Entscheidend wird für den Weltmeister von 1990 Lothar Matthäus bei dieser WM der sogenannte Bayern-Block, der ja schon zu vielen Erfolgen geführt hat, sagt er.
12: Das war 74 so, 90 2014. Es ist auch gut, dass Manuel Neuer dabei ist. Ein Neuer, ein Kimmich, ein da Führungsspieler, ein Musiala, Pavlovic, der mittlerweile im Mittelfeld nicht mehr wegzudecken ist. Und so hast du schon wieder einen kleinen Bayern-Block.
11: Ja, sagt unser Lothar. 6 Spieler vom FC Bayern stehen im deutschen Kader und dazu kommt noch Jonas Urbich als Trainingstorwart.
9: So, und jetzt komme nochmal ich. Noch einen Tag, 11 Stunden, 28 Minuten und 30 Sekunden. So muss es heißen.
11: Sehr gut.
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11: Bundesinnenminister Dobrindt warnt vor möglichen Drohnenangriffen auf den Bundestag und andere Verfassungsorgane. Weil immer mehr Drohnen gesichtet werden, fordert er eine dauerhafte Drohnenabwehr. Anlass ist eine Anfrage von Bundestagspräsidentin Klöckner zur Nutzung der neuen Drohnenabwehreinheit der Bundeswehr, der Bundespolizei. In Augsburg wird es heute bunt. Beim Christopher Street Day werden rund 4000 Menschen in der Innenstadt erwartet. Bahnreporter Markus Pöpperl in Schwaben ist wohl auch dabei.
13: Der Augsburger CSD-Demozug stellt sich ab 10.30 Uhr hier in der Maximilianstraße auf. Los geht's dann um 12 Uhr. Die Route führt unter anderem über Rathausplatz, Jakobertor und Moritzplatz und endet wieder am Rathausplatz. Im Nahverkehr kommt es zu Sperrungen und Umleitungen. Die Tramlinien 1 und 2 und mehrere Buslinien fahren für einige Stunden auf einer anderen Strecke oder nur eingeschränkt.
11: Zum Und Fußball. Die USA gewinnt ihr Auftaktspiel gegen Paraguay bei der Fußball-WM souverän mit 4:1. Mit Gastgeber Kanada und Bosnien-Herzegowina spielen 1:1 unentschieden. Mit einer Gala-Vorstellung hat Andreas Obst den FC Bayern München am Abend zum ersten Sieg in der Finalserie der Basketball-Bundesliga geführt. Beim 102:94 gegen Alba Berlin trug der Welt- und Europameister 33 Zähler zum Erfolg der Bayern bei. Das zweite Match steigt morgen erneut hier in München. Danach zieht die Serie nach Berlin. Meister ist, wer zuerst 3 Partien gewinnt. Und das trennt gerade online. Rund um die EM werden jetzt auch wieder passende Rezepte geteilt. Zum Beispiel eine Snackplatte fürs Spiel. Ganz einfach gemacht, also ein schönes Holzbrett. Rucola-Salat ist der Rasen. Mit Mayonnaise werden die Linien auf dem Spielfeld markiert. Das Tor besteht aus Salzsticks, die so mit Käse zusammengesteckt wurden. Und die Spieler sind Käsewürfel mit kleinen Fähnchen der jeweiligen Länder. Und der Ball ist eine leckere Mozzarella-Kugel. Guten Appetit.
9: Ich bekomme Hunger. Danke. Das ist Antenne Bayern Verkehrszentrum. Wir wollen, dass ihr gut ankommt. Schönen guten Morgen auf der A3 Nürnberg Richtung Passau. Zwischen Kreuz Deggendorf und Hengersberg, beide Fahrtrichtungen gesperrt. Großbaustelle, wenn ihr ortskundig seid, umfahrt das Gebiet weiträumig. Auf der A8 München Richtung Stuttgart, zwischen Günzburg und Leipheim, da liegt ein 40 cm langes Rohr auf der linken Spur. Bitte fahrt vorsichtig. A93 Regensburg Richtung Weidenkreuz, Oberpfälzer Wald in der Überleitung zur A6 Richtung Pilsen. Defekter LKW, Vorsicht in der Einfahrt. Die neuesten Blitzer bayernweit nur bei uns in Mittelfranken, Breslauer Straße in Nürnberg, Tempo 50. Oberbayern Blitzer auf der B21 in Schneißelreuth, Tempo 50. Und Niederbayern auf der B299, da wird geblitzt bei Vilsbiburg im 70er Bereich. Jo, und wenn ihr noch was gesehen habt, Staus oder Blitzer, bitte gerne kostenlos melden. 0800 994 9000.
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0: in der Antenne Bayern Samstagshow. Schönen guten Morgen in Sulzbach-Rosenberg. Wird heute der ein oder andere Kindertraum wahr bei der Polizei in Sulzbach-Rosenberg? Findet der Experience Day statt? Früher hätte man wahrscheinlich Tag der offenen Tür dazu gesagt. Bayern-Reporter Oskar Otten in der Oberpfalz. Da kann man den Polizeiberuf mal hautnah erleben.
1: Ja, und was ist ganz wichtig für den Polizeialltag? Die körperliche Fitness. Und den Sporttest der Beamten können die Besucher hier direkt testen. Den dürfen sie auch trainieren, denn für die Bestnote gibt es einen kleinen Preis. Die Hundeführer sind natürlich auch am Start und zeigen mal, wie so ein Einsatz ablaufen kann. Und die Besucher dürfen auch am Schießstand testen, was sie drauf haben. Natürlich nur mit Laserwaffen.
0: Und wenn es mir gut gefällt, dann kann ich gleich da bleiben und Streife fahren.
1: Ja, so schnell geht's nicht, aber wer Bock hat, kann sich natürlich alle Infos zur Bewerbung einholen. Es gibt zwar ein paar Führungen durch die Zimmer der Azubis und die Sport- und Schwimmhalle, aber am Ende geht's für alle wieder heim. Hier in Sulzbach-Rosenberg sind dafür aber ein paar Karriereberater am Start. Die haben ein paar Infos für euch, was Ausbildung und Job angeht.
0: Also der Experience Day, Tag der offenen Tür bei der Polizei in Sulzbach-Rosenberg. Wenn ihr hin wollt, 9:30 Uhr geht's los, habt noch ein bisschen Zeit und bis 15 Uhr dauert's.

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13: Das Antenne Bayern Wetter. Kurz vor 8, letzte Schauer ziehen noch durchs Bayernland, dann zeigt sich immer öfter die Sonne. Der Westwind gibt ordentlich Gas in den Bergen, wird sogar stürmisch. Heute 19 Grad im Fichtelgebirge, bis zu 27 Grad in den Alpentälern und am Bodensee. Aktuell melden Fürth in Mittelfranken 17. Aschheim in Oberbayern ebenfalls 17 und Roding in der Oberpfalz 16 Grad. Ist es so, friert man bei 17 Grad?
14: Also ich schon.
13: Ja, Entschuldigung, gibt einen Unterschied zwischen Mann und Frau. Morgen gibt es frischen Wind, der bringt mehr Wolken und vereinzelte Schauer bei 17 bis 24 Grad.
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13: Ja, vielleicht haut es euch gleich den Schalter raus. Ein Fischerfest komplett ohne Fische. Klingt komisch, aber ist genau das, was Tierschützer in Oberbayern jetzt fordern, Tanja.
16: Ja, in Uttenhofen sollen morgen nur vegane Gerichte auf dem Teller landen. Zumindest wenn es nach der Tierrechtsorganisation PETA geht. Die schlägt dem Fischereiverein Pfaffenhofen nämlich einen Deal vor. Beim Fischerfest soll auf Fisch verzichtet werden. Im Gegenzug würde man vegane Häppchen spendieren. So soll Tierleid reduziert werden, ohne auf den Fischgeschmack zu verzichten. Aber anbeißen wird der Veranstalter wohl nicht. Bei der Essensauswahl will man den Gästen die freie Wahl lassen.
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16: Gesundheitsministerin Warken fordert die Bundesländer auf, die Baustandards für Pflegeheime zu vereinfachen. Sie kritisiert, dass viele Vorgaben einfach zu streng und wenig flexibel seien, etwa bei der Zimmergröße oder bei den Gemeinschaftsräumen. Warken sieht darin einen Grund für die hohen Kosten von Pflegeplätzen und will die Regeln auf das Nötigste beschränken. Bei einem Frontalzusammenstoß zwischen einem LKW und einem Auto auf der B12 bei Stammham im Oberbayern sind am Morgen 3 Personen verletzt worden. Weitere Details sind laut Polizei noch nicht bekannt. Die Bundesstraße bleibt wegen Bergungsarbeiten mehrere Stunden gesperrt. Mehr dazu gleich aus dem Antenne Bayern Verkehrszentrum. Gastgeber USA startet erfolgreich mit einem 4:1 gegen Paraguay in die WM. Co-Gastgeber Kanada ist im ersten Spiel dagegen nicht über einen Unentschieden hinausgekommen. Gegen Bosnien-Herzegowina gab es ein 1:1. Der FC Bayern hat im Finale der Basketball-Bundesliga das erste Spiel gewonnen. Die Münchner konnten sich gegen Alba Berlin mit 102:94 durchsetzen. Und das trendet gerade online. Es müllert mal wieder. Das ist ja der Instagram-Account von Fußballer Thomas Müller. Der ist unser WM-Experte für Deutschland. Und er nimmt uns mit auf seine Reise nach Houston in Texas. Da nämlich startet morgen Abend um 19 Uhr die Nationalelf gegen Curaçao in die WM. Spannendes Detail, die Nationalmannschaft von Curaçao besteht zu einem großen Teil aus Spielern, die in den Niederlanden geboren wurden und dort in Profiligen spielen. Das liegt daran, dass Curaçao früher zu den niederländischen Antillen gehörte und viele Spieler familiäre Wurzeln in beiden Ländern haben.
13: Wir freuen uns schon auf die Partie morgen um 19 Uhr. Hier ist das Antidabayer Verkehrszentrum. Wir wollen, dass ihr gut ankommt, auch an diesem Samstagmorgen natürlich auf der A3 Nürnberg Richtung Passau zwischen Kreuzdeckendorf und Hengersberg. Zwei Tage lang noch beide Fahrtrichtungen gesperrt. Großbaustelle. A93 Regensburg Richtung Weiden, Kreuz Oberpfälzer Wald. In der Überleitung zur A6 Richtung Pilsen, da ist ein LKW liegen geblieben. Genau, bitte Vorsicht in der Einfahrt. A96 München Richtung Lindau, zwischen München, Blumenau und Gräfelfing. Unfall, rechte Spur blockiert, Fahrzeugteile auf der rechten Spur. Und B12 zwischen Stammheim und Makel in Oberbayern. Unfall mit einem LKW und einem Auto. Polizei und Gutachter sind auf dem Weg. Wir halten euch weiterhin auf dem Laufenden. Die neuesten Blitzer bayernweit nur bei uns. In Schwaben wird geblitzt auf der B10 Neu-Ulm im 80er-Bereich. Oberbayern B21 Schneißelreuth Tempo 50 und in Mittelfranken auf der B25 Feuchtwangen im 100er-Bereich. Wenn ihr noch was gesehen habt, Staus oder Blitzer, bitte gerne kostenlos melden. 0800 994 9000.
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0: Flashback in die 90er in der Antenne Bayern Samstagshow. Frozen. Viertel nach acht. Gleich in der Antenne Bayern Samstagshow. Fußballzeit, Panini-Zeit. In diesem Jahr wurden rund 7 Milliarden Sticker produziert. Und haltet euch fest, das ist Rekord. Panini, das Album, ist mit rund 980 Stickern und 112 Seiten die bislang umfangreichste Ausgabe der ganzen Kollektion. Die Idee mit den Panini-Bildern ist ja nicht ganz neu, gibt es seit 1961 und die Probleme beim Sammeln auch. Die Spieler, die man unbedingt haben will, die kriegt man einfach nicht. Und wir haben uns mal unter den kompetentesten Sammlern umgehört, an wem die sich die Zähne ausbeißen.
1: Ich bräuchte Messi.
2: Mir fehlt noch der Ronaldo, aber ich habe Messi, Neymar.
3: Ich mag noch den Musiala haben, den Havertz und den Kimmich.
4: Wenn ich welche doppelt habe, tue ich vielleicht welche mal umsonst geben. Mein Bruder, wenn er sie noch nicht hat.

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13: Es wird bayernweit sonnig und trocken. Heute erwarten euch 19 Grad im Fichtelgebirge, bis zu 27 Grad in den Alpentälern und am Bodensee. Schönen guten Morgen, meine Lieben. Aktuell melden Volkach in Unterfranken 18 Grad, Senden, Schwaben 17 Grad und Ganghofen in Niederbayern ebenfalls 17 Grad. Morgen, wie schaut's morgen aus? Da weht ein frischer Wind, ähnlich wie heute. Gibt morgen mehr Wolken und hin und wieder einen Schauer. Meistens bleibt's aber trocken bei angenehmen Temperaturen.
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13: Söder Backstage. Heute kann sich jeder mal das Büro von Bayerns Ministerpräsident Markus Söder anschauen, Tanja.
15: Ja, und das liegt daran, weil in der bayerischen Staatskanzlei heute nämlich Tag der offenen Tür ist. Das heißt, die Besucher können zum Beispiel den Ministerratssaal besuchen, in dem ja das Kabinett immer tagt. Ministerpräsident Söder sagt, jeder kann sich die Schalträume der Macht anschauen. Dazu gibt es im Hofgarten ein Programm für die ganze Familie und Live-Musik von der Claudia Korek, tolle Musikerin. Auch Markus Söder und die anderen Mitglieder der Staatsregierung werden vor Ort sein. Das Ganze, los geht's um 10 Uhr bis heute Abend um 21 Uhr.
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15: Bundesinnenminister Dobrindt betont, dass die Bundespolizei durch die aktuellen Grenzkontrollen stark gefordert ist. Bei der Feier zum 75-jährigen Bestehen der Bundespolizei in Potsdam zeigte er sich beeindruckt von der Einsatzbereitschaft der Beamten, räumte aber auch ein, dass er ihnen wirklich viel zumute. Dobrindt stellte klar, dass die Grenzkontrollen keine Dauereinrichtung sein sollen. Die Lage im Iran-Krieg bleibt angespannt. Trotz Berichten über ein mögliches Friedensabkommen zwischen den USA und dem Iran meldet das US-Militär weitere Drohnenangriffe aus dem Iran und hat auch mehrere Drohnen über der Straße von Hormuz abgeschossen. Präsident Trump rechnet mit einem Rahmenabkommen noch an diesem Wochenende, während Irans Außenminister Araghchi betont, eine Einigung sei in greifbarer Nähe. Kurioser Wettbewerb heute in Pfronten im Ostallgäu. Da findet die Klapprad-WM statt. Bahnreporter Markus Pöppel.
16: Um 10 Uhr geht's los. Mit alten Klapprädern fahren die Teilnehmer vom Frontener Leonhardsplatz den Breitenberg hoch. Das sind 600 Höhenmeter auf 12 Kilometern. Dafür sind die Räder ja eigentlich nicht gebaut worden, aber genau das macht den Reiz aus. In Sachen Outfit ist alles möglich. Das Motto lautet: Je verrückter, umso besser.
15: Und das trendet gerade online. Absolute Kuriosität im Klinikum Fürth in Mittelfranken. Da ist ein Ehepaar innerhalb von 3 Jahren zum 6. Mal Eltern geworden. Das heißt, es gab 3-mal hintereinander Zwillinge. Einmal ist besonders, sagt die Klinik auf Instagram. 2-mal außergewöhnlich, aber 3-mal in Folge Zwillinge. Das sei eigentlich kaum zu glauben. Das ist eine Chance von 1 zu 614.000. Mama Jasmin und Papa Andreas sind happy und freuen sich. Sie kennen das ja alles schon.
13: Fast schon Routine.
15: Ja.
13: Das natürlich beim Verkehrszentrum. Wir wollen, dass ihr gut ankommt. Auf der A3 Nürnberg Richtung Passau zwischen Kreuzdeggendorf und Hengersberg. Da wird ja die Brücke über der Donau saniert. Unter anderem der Rostschutz der Tragseile wird dort erneuert. Das Ganze dauert bis ungefähr 15. Juni, also 2 Tage lang noch. Großbaustelle, wenn ihr ortskundig seid. Umfahrt bitte weiträumig. A93 Regensburg Richtung Weiden, Kreuz Oberpfälzer Wald in der Überleitung zur A6 Richtung Pilsen, immer noch liegen gebliebener LKW, gefährliche Situation in der Einfahrt. A96 München Richtung Lindau, zwischen München, Blumenau und Gräfelfing, Unfall, rechte Spur blockiert, da liegen Fahrzeugteile. Auf der B12 zwischen Stammheim und Markl in Oberbayern, Unfall, Frontalzusammenstoß eines Lastwagens mit einem Auto. Es gibt 3 Verletzte und wegen der Bergungsarbeiten soll die Straße noch für mehrere Stunden gesperrt bleiben. Wir halten euch auf dem Laufenden. Die neuesten Blitzer bayernweit nur bei uns. Geblitzt wird in Mittelfranken. Breslauer Straße in Nürnberg im 50er-Bereich. Schwaben auf der B10, Neu-Ulm im 80er-Bereich und in Oberbayern. Nach wie vor auf der B21 bei Schneitzelreuth, da sind 50 erlaubt. Wenn ihr noch was gesehen habt, Staus oder Blitzer, dann bitte gerne kostenlos melden. 0800 994 9000.

0: 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Und dieses Jahr, weiß nicht, ob ihr es mitbekommen habt, erfüllen wir bei Antenne Bayern 100 Herzensprojekte. Wir lieben Bayern und genau deshalb haben wir euch Anfang des Jahres aufgerufen, euch bei uns zu melden, wenn ihr Unterstützung braucht, im Verein, im Ort oder in der Nachbarschaft. Unsere kostenlose Nummer 0800 994 1000. Darüber habt ihr uns ein Foto von euch vor einem unserer Plakate geschickt mit eurem Herzensprojekt drauf. Unfassbar viele haben sich gemeldet. Das hat richtig Spaß gemacht zuzusehen. In Niederbayern, in Ergolsbach fehlt zum Beispiel eine Hundewiese, ein Platz, an dem sich Hunde und ihre Besitzer so richtig austoben können. Und in der Oberpfalz, da hat der Skiclub Burg Lengenfeld auch ein Herzensprojekt. Die Franzi ist der Skilehrer.
1: Ja, wir haben aktuell nur einen Geräteschuppen und da gibt es kein fließendes Wasser. Das heißt, wir haben auch keine Toiletten. Wir haben es jetzt endlich letztes Jahr geschafft, als Eigeninitiative einen Strom zu verlegen, dass wir mal einen Kühlschrank oder so anstecken können. Aber wir würden halt gern eine feste Hütte haben, wo wir auch im Winter mit den Kindern Hüttenabende verhalten können, Spieleabende machen können, zum Beispiel auch mal eine Übernachtungsparty oder etc.
0: Klar, völlig wichtig, macht Sinn, Franzi und ihr merkt, der Freistaat ist voller Herzensprojekte und wir von Antenne Bayern packen es gemeinsam mit euch an. 2026 erfüllen wir 100 solcher Herzensprojekte und auch für Nachzügler, die sich noch melden wollen, die jetzt gerade eben zugehört haben und gesagt haben, hey, da gibt's doch was, das wäre für uns auch interessant. Für alle Nachzügler, die sich noch melden wollen, erfüllen wir jeden Monat noch ein Projekt zusammen mit euch. Machen wir es mal.
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13: Das Antenne Bayern Wetter. Es wird bayernweit trocken und sonnig heute. Es erwarten euch 19 Grad im Fichtelgebirge und bis zu 27 Grad in den Alpentälern und am Bodensee. Aktuell melden Volkach in Unterfranken 18, Senden in Schwaben 17 und 17 auch in Ganghofen in Niederbayern. Morgen weht ein frischer Wind, gibt mehr Wolken, hin und wieder einen Schauer. Meistens bleibt es aber trocken bei doch in Summe recht angenehmen Temperaturen.
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13: Der Countdown läuft. Nur noch einen Tag. 9 Stunden, 59 Minuten und 58 Sekunden. Dann ist es soweit. Dann dürfen wir auch in die Fußball-Weltmeisterschaft starten. In Houston trifft unsere Elf auf das Team aus Curaçao, Tanja.
15: Richtig. Und hier im Freistaat gibt es natürlich viele Möglichkeiten, das Spiel gemeinsam mit anderen beim Public Viewing zu verfolgen. Zum Beispiel in Zeitlarn im Landkreis Regensburg in der Oberpfalz. Da wird der Platz vor der Mehrzweckhalle zur Fanmeile. Es gibt eine 22 Quadratmeter große LED-Wand, auf der ihr das Spiel schauen könnt. Und der Eintritt ist natürlich frei. Oder auch echtes Urlaubsfeeling am Kiss Beach am Stadtstrand von Bad Kissingen in Unterfranken. Auch hier eine große Leinwand. Und in Oberbayern hat sich der Sportverein TuS Holzkirchen zum Beispiel was Besonderes überlegt. Da könnt ihr das Spiel live im Stadion auf der Videowand verfolgen.
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15: Mehr als drei Monate nach Beginn des Irankriegs steht ein Friedensabkommen zwischen den USA und dem Iran offenbar kurz bevor. Pakistans Premierminister Sharif bestätigte, dass sich beide Seiten auf einen gemeinsamen Vertragstest geeinigt haben. Zuletzt lagen die Positionen in vielen wichtigen Punkten wie dem iranischen Atomprogramm ja noch deutlich auseinander. Wie schütze ich mein Haus vor Hochwasser? Diese Frage wird heute in Schrobenhausen beim Infotag Wasserdicht vom Verein Hochwasserschutz geklärt. Bayern-Reporter Felix Roderer in Oberbayern.
16: Das Ganze findet hier im Caritas-Beratungszentrum statt. Der Eintritt ist frei. 14 Aussteller sind vor Ort und die informieren unter anderem über Frühalarmsysteme, Spontanhilfe oder auch Krisenkommunikation. Auch Vorträge wird es geben. Hier in und um Schrobenhausen ist man bei dem Thema natürlich besonders hellhörig. Viele haben noch das schlimme Hochwasser an der Paar vor zwei Jahren im Kopf.
15: Gesundheitsministerin Warken fordert die Bundesländer auf, die Baustandards für Pflegeheime zu vereinfachen. Sie kritisiert, dass viele Vorgaben zu streng eng und wenig flexibel sein, zum Beispiel bei der Zimmergröße oder auch Gemeinschaftsräumen. Barken sieht darin einen Grund für die hohen Kosten von Pflegeplätzen und will die Regeln jetzt auf das Nötigste beschränken. Und das trendet gerade online. FIFA-Präsident Gianni Infantino hatte sich offenbar mit dem viermaligen Fußball-Weltmeister Italien verscherzt. In einem Interview machte er sich darüber lustig, dass Italien ja schon wieder nicht bei der WM dabei sei. Grinsend sagte er, vielleicht qualifiziert sich Italien bei einer WM mit 64 Teams, also momentan sind es ja 48, oder wir gehen sogar hoch auf 228 Teams. Insgesamt hat die FIFA aber nur 211 Mitgliedsverbände. Italiens Sportminister Abodi zeigte sich nach Medienberichten irritiert, was übersetzt so viel heißt wie er ist stinksauer. Er will nun wohl ein ernstes Wörtchen mit dem FIFA-Präsidenten reden.
13: Das hat Tele Bayern Verkehrszentrum. Wir wollen, dass ihr gut ankommt auf der A3 Nürnberg Richtung Passau zwischen Kreuzdeckendorf und Hengersberg. Beide Fahrtrichtungen gesperrt wegen der Großbaustelle. Das Ganze dauert noch mindestens 2 Tage. A9 Nürnberg Richtung München zwischen Allershausen und dem Kreuz Neufahren. Da liegt ein Teppich auf der Fahrbahn. Die linke Spur blockiert. A96 München Richtung Lindau zwischen München-Blumenau und Gräfelfing. Unfall, rechte Spur blockiert. Da liegen Fahrzeugteile. Auf der B12 zwischen Stammheim und Markl in Oberbayern. Bergungsarbeiten. Die Straße bleibt noch für mehrere Stunden gesperrt. Und die neuesten Blitzer bayernweit nur bei uns in Mittelfranken. Auf der B25 Feuchtwangen im 100er Bereich in Oberpfalz. Auf der B85 Sulzbach-Rosenberg ebenfalls Tempo 100. Und einer in Oberfranken auf der B303 Bad Berneck im Fichtelgebirge Tempo 60. Und wenn ihr noch was gesehen habt, Staus oder Blitzer, bitte gerne kostenlos melden. 0800 994 9000.
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13: Und einem Antenne Bayern Millennium Hit. Außerdem Flashback in die 90er gleich. Und alle aktuellen Hits.
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0: leben, was glaubt ihr, die glücklichsten Menschen? Ist es Regensburg? Ist es Würzburg? Ist es Nürnberg? Ist es München? Der topaktuelle Glücksatlas ist draußen und es dürfen sich freuen die Augsburger. Sie stehen bayernweit auf Platz 1. Augsburg. Und im Ranking von 40 deutschen Großstädten landet Augsburg insgesamt auf Platz 2 deutschlandweit nach Spitzenreiter Erfurt. Was ist denn da so besonders?
1: Augsburg ist ja schon eine Großstadt, aber es fühlt sich irgendwie ein bisschen heimeliger an als sowas wie München oder so, weil alles ziemlich nah beieinander ist. Da kann man sich spontan mit Freunden treffen.
2: Die Menschen sind ziemlich angenehm.
3: Die Stadt ist echt schön eigentlich.
4: Das hat viel damit zu tun, dass halt irgendwie auch jeder gefühlt jeden kennt. Es gibt auch sehr viele Angebote in Augsburg, die man halt einfach machen kann. Im Sommer auf dem Rathausplatz hocken, so, das macht ja auch sehr glücklich.
0: Dazu noch Kaffee, Aperol oder eine Cola, einfach herrlich. Glückwunsch nach Augsburg, die glücklichsten Menschen in Bayern, in

Clock auf Antenne Bayern, Someday Soon. Was würdet ihr sagen, wenn ich euch spontan fragen würde, was ich hiermit mache? In welcher Stadt in Bayern leben die glücklichsten Menschen? In welcher Stadt in Bayern?

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10: Es wird bayernweit sonnig heute und trocken überwiegend. Es gibt noch ein paar Schauer im Osten Bayerns, aber die verziehen sich und dann wird es schön. Heute erwarten euch 19 Grad im Fichtelgebirge, bis zu 27 Grad am Bodensee. Aktuell Stockstadt am Main, hallo Unterfranken, 18 Grad. Ingolstadt, Oberbayern 18 und Schöntal in der Oberpfalz, ihr habt momentan 16 Grad. Morgen, der Sonntag, da weht ein frischer Wind, meist bleibt es trocken bei angenehmen Temperaturen. Und für alle, die jetzt schon den Mimimi Meldeschein ausfüllen wollen, weil es zu heiß ist. Ab der Wochenmitte starten wir in eine Hitzewelle mit viel Sonne und bis über 30 Grad. Nicht, dass es heiß wird, nicht davor gewarnt. Oder hätten es zumindest erwähnt. Hier ist das Antenne beim Verkehrszentrum. Wir wollen, dass ihr gut ankommt. A3 Nürnberg Richtung Passau zwischen Kreuzdeckendorf und Hengersberg. Beide Fahrtrichtungen zu Grund, Großbaustelle, Fahrbahnerweiterung, Brückensanierung, das Ganze noch bis zum 15.06., das heißt Montag auf alle Fälle. A92 Deckendorf Richtung München zwischen Freising Süd und Eching Ost, da liegt eine Plane auf der Fahrbahn. A96 Lindau Richtung München zwischen München, Freiham Süd und Gräfelfing. Ungesicherte Unfallstelle, Personen auf der Fahrbahn, dort der Standstreifen blockiert. B12 zwischen Stammheim und Makel in Oberbayern nach einem schweren Unfall soll die Straße noch bis ca. 10 Uhr gesperrt bleiben, nachdem dann die Bergungsarbeiten zu Ende sind. Die neuesten Blitzer noch, bayernweit nur bei uns. Mittelfranken, Breslauer Straße in Nürnberg im 50er Bereich, Oberbayern, Siegsdorf, A8 im 100er Bereich und in Schwaben, da wird geblitzt, auf der B2 in Gersthofen, Tempo 80. Jo, wenn ihr noch was gesehen habt, Staus oder Blitzer, lasst es uns gerne kostenlos wissen unter der 0800 994 9000.
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15: Das Wetter heute in Bayern, wie der ein oder andere Gag in der Samstagshow, windig. Es ist wirklich windig heute. Bayern wird trocken und sonnig mittlerweile. Heute erwarten euch 19 Grad im Fichtelgebirge und bis zu 27 Grad in den Alpentälern und am Bodensee. Aktuell melden Neustadt an der Aisch in Mittelfranken 18, Schliersee, Oberbayern 16, Grüße auf den schönen Campingplatz, Regenstauf, Oberpfalz 17 Grad und morgen der Sonntag, der startet freundlich, später ziehen dann von Norden Wolken und einzelne Schauer rein. Es bleibt windig morgen und es wird kühler, aber nicht lange. Ab der Wochenmitte starten wir in eine Hitzewelle mit viel Sonne und bis über 30 Grad.
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15: Ja, fällt er oder fällt er nicht? Heute in Landau an der Isar, der neue Weltrekord beim großen Zimmerertreffen in Niederbayern. Da sind bis zu 2000 Zimmerer, Dachdecker und Holzbauer aus Deutschland, Österreich und der Schweiz am Start, Tanja.
16: Ja, die haben schon 2025 einen Weltrekord aufgestellt. Da haben sie nämlich einen 16 Meter langen Dachstuhl komplett ohne Nägel und Schrauben zusammengesteckt und den dann auf einem einzigen Pfosten ausbalanciert und obendrauf 42 singende und klatschende Zimmerer. Mehr als 6 Minuten schwebte das Ganze dann so in der Luft. Und genau diesen Rekord wollen sie heute knacken mit noch mehr Leuten obendrauf. Los geht's um 17 Uhr.
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16: Weil die Spritpreise wegen des Iran-Kriegs so hoch gegangen sind, lassen fast ein Drittel der Deutschen ihr Auto jetzt öfter stehen. Bei den unter 30-Jährigen sind es sogar 35%. Das hat das Liquiditätsbarometer der Teambank in einer Umfrage herausgefunden. Viele wünschen sich eine Senkung der Mehrwertsteuer oder eine Spritpreisbremse. Der Tankrabatt läuft Ende Juni aus. Die Energiepreise sind im Mai um 6,6% angestiegen. 140 Jahre nach dem Tod von König Ludwig II. Erinnert Bayern an diesem Wochenende mit mehreren Veranstaltungen an den Märchenkönig. Höhepunkte sind die Enthüllung eines neuen Denkmals in München und ein Gedenkgottesdienst in Berg am Starnberger See. Sonderführungen und Ausstellungen widmen sich seinem Leben und den letzten Tagen des legendären Schlossbauers. Immer wieder greifen Rinder Wanderer in den Bergen an. Mitte Mai 2026 ist dabei ja eine 67-jährige Frau in Osttirol ums Leben gekommen. Wie man sich im Umgang mit Weidetieren am besten verhält, das erklärt jetzt ein Flyer mit dem Namen Almen und Alpen sind kein Streichelzoo. Gemeinsam mit den Ämtern für Ernährung, Landwirtschaft und Forsten hat der Almwirtschaftliche Verein Oberbayern diese Verhaltenstipps veröffentlicht. Und das trendet gerade online. Rund um die EM werden, die WM ist es ja, werden jetzt auch wieder passende Rezepte geteilt. Zum Beispiel eine Snackplatte fürs Spiel. Ganz einfach gemacht. Man nehme ein großes Brett. Darauf Rucola-Salat, das ist der Rasen. Mit Mayonnaise werden dann die Linien des Spielfelds markiert. Das Tor bastelt man aus Salzsticks und so ein bisschen Emmentaler Käse. Da wird es zusammengesteckt. Käsewürfel mit kleinen Fähnchen in den jeweiligen Ländern. Das sind die Spieler. Und alsbald gibt es eine leckere Mozzarella. Mozzarella-Kugel.
15: Guten Appetit.
16: Ja, guten Appetit.
15: Bekommen wir Hunger. Danke, Tanja. Hier ist das Antenne beim Verkehrszentrum. Wir wollen, dass ihr gut ankommt auf der A3 Nürnberg Richtung Passau zwischen Kreuzdeggendorf und Hengersberg. Da sind ja beide Fahrtrichtungen zu. Großbaustelle. Das Ganze noch bis übermorgen. Die A3 Nürnberg Richtung Passau zwischen Regensburg, Burgweinting und Regensburg-Ost. Da liegt eine Tasche. Auf der Gegenspur A3 Passau Richtung Nürnberg zwischen Ingelsbach und Hengersberg 2 Kilometer Stau. Antenne Bayern Echtzeit 16 Minuten, dauert es dort länger. Auf der A96 Lindau Richtung München zwischen München, Freiham Süd und Gräfelfing ungesicherte Unfallstelle. Personen auf der Fahrbahn Standstreifen blockiert. Die neuesten Blitzer. Bayernweit nur bei uns. Mittelfranken wird geblitzt auf der B2 bei Pleinfeld im 100er Bereich. Schwaben B16 Mindelheim Tempo 70. Und Blitzer in Oberbayern auf der B300 Schrobenhausen im 60er Bereich. Wenn ihr noch was gesehen habt, Staus oder Blitzer, bitte gerne kostenlos melden. 0800 994 9000. Und jetzt rein in diesen Samstagvormittag.
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Ich komme so ein bisschen vor wie ein Rennpferd, das in der Box steht und raus will. Ich will endlich, dass wir unser erstes Spiel haben. Und morgen wird's ja ernst. Morgen ist es soweit. Deutschland darf im ersten WM-Gruppenspiel gegen Curaçao ran. Am

0: Am Unistrand im größten Sandkasten der Stadt. Ab 16 Uhr geht's hier los mit der Einstimmung aufs Spiel. In Oberbayern gibt's natürlich ohne Ende Veranstaltungen in der Landeshauptstadt, aber im Landkreis Miesbach, da hat sich der TuS Holzkirchen was Besonderes ausgedacht. Die zeigen alle deutschen Spiele auf der Videowand im Stadion. Und in Erlangen in Mittelfranken zeigt das E-Werk parallel im Biergarten und auf der Kellerbühne alle deutschen Spiele und, egal wer drin ist, die Halbfinals, das Spiel um Platz 3 und das große Finale am 19. Juli. Wir hoffen natürlich mit deutscher Beteiligung.
1: Jetzt freuen wir uns erstmal auf das Spiel.
2: Morgen gegen Curaçao. Übrigens, wenn ihr sagt Curaçao.

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10: Es wird bzw. ist bayernweit trocken heute mit einem Sonne-Wolken-Mix. Windig ist es aktuell melden. Obertrulbe in Unterfranken 19 Grad, Dingolfing BMW City. Grüße nach Niederbayern ebenfalls 19 Grad und Neusiedl in Schwaben 20 Grad. Morgen der Sonntag startet sonnig, später kommen dann von Norden her Wolken und einzelne Schauer. Es kühlt ein bisschen runter auf 17 bis 24 Grad und ab Wochenmitte dann, damit ihr schon mal Bescheid wisst, sonniges, über 30 Grad heißes Sommerwetter. Das Antenne Bayern Verkehrszentrum. Wir wollen, dass ihr gut ankommt auf der A3 Nürnberg Richtung Passau zwischen Kreuzdeggendorf und Hengersberg. Beide Fahrtrichtungen bis übermorgen gesperrt. Grund die Großbaustelle an der Brücke. A96 Lindau Richtung München zwischen München, Freiham Süd und Gräfelfing. Ungesicherte Unfallstelle. Personen auf der Fahrbahn. Standstreifen blockiert. Die neuesten Blitzer. Bayern wird nur bei uns. Mittelfranken in der Angerstraße in Schwabach im 50er Bereich. Oberbayern B13 Lenggries. Da stehen sie gerne im 50er Bereich. Und ein Blitzer in Schwaben auf der B16 in Mindelheim. Tempo 70. Wenn ihr noch was gesehen habt, Staus oder Blitzer, bitte gerne kostenlos melden. 0800 994 9000.
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0: Wochenende mit Antenne Bayern und der Samstagshow. Holly Humberstone, To Love Somebody. Die WM rollt und wir rollen mit. Morgen 19 Uhr, Deutschland gegen Curaçao. Und dieser Song hier, offiziell vom DFB eingereicht und von der FIFA abgesegnet, läuft im Stadion nach jedem deutschen Tor, war vor 2 Jahren auch schon bei der EM eine tolle Stimmungsmacher im Stadion. Vorteil ist diesmal, die Amerikaner können mitsingen, weil der Song von Peter Schilling auch in den USA in den Charts war, kam als Major Tom Coming Home in die Top 20. In Kanada war es sogar Nummer 1 Hit. Einer, der weiß, wie sich's anfühlt, bei der Weltmeisterschaft zu jubeln, das ist unser Weltmeisterkapitän von 2014, Philipp Lahm. Zusammen mit ihm laden wir euch gemeinsam in sein Sommercamp ein, liebe Kids. Das heißt für euch eine Woche in den Sommerferien, mega Spaß, Bewegung natürlich auch und einfach eine unvergessliche Zeit.
1: Ja, das Schönste ist erstmal, dass die Kinder eine Woche vor Ort wirklich Spaß haben und sie lernen, was es bedeutet, Teamgeist zu haben. Ich komme ja aus dem Fußball, aus dem Sport, also ich weiß, was Teamgeist bedeutet und das lernen sie da und sie gehen nach der Woche wirklich gestärkt aus dem Sommercamp heraus.
0: Also so schnell kommen wir einem Weltmeister nicht wirklich nahe wie beim Philipp Lahm Sommercamp. Wenn ihr mitmachen wollt, einfach jetzt antenne.de klicken. Wir laden euch ein.
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9: Das Antenne-Bayern-Wetter. Es ist bzw. wird bayernweit trocken heute mit einem Sonne-Wolken-Mix. Ziemlich windig ist es heute, also es sind richtige Böen heute. Wunsiedel in Oberfranken 16 Grad, Parsberg in Oberpfalz 18 Grad und Germering in Oberbayern 20 Grad. Morgen, der Sonntag, der startet sonnig. Später kommen dann von Norden her Wolken rein und einzelne Schauer. Es wird kühler morgen bei 17 bis 24 Grad. Atmet nochmal durch. Ich höre die Ersten schon jammern. Es wird so heiß. Es wird wirklich heiß. Ab Wochenmitte folgt ein sonniges, über 30 Grad heißes Sommerwetter.
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9: Es ist 11 Uhr. Ein Fischerfest komplett ohne Fische. Das klingt komisch, ist aber genau das, was Tierschützer in Oberbayern jetzt fordern. Tanja Nowak.
10: Ja, in Uttenhofen sollen morgen nur vegane Gerichte auf dem Teller landen. Zumindest wenn es nach der Tierrechtsorganisation PETA geht. Die schlägt dem Fischereiverein Pfaffenhofen nämlich folgenden Deal vor. Beim Fest soll auf Fisch verzichtet werden. Im Gegenzug würde man vegane Häppchen spendieren. So soll Tierleid reduziert werden, ohne auf den Fischgeschmack zu verzichten. Aber anbeißen wird der Veranstalter wohl nicht. Bei der Essensauswahl will man den Gästen die freie Wahl lassen.
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10: Der EU-Beitritt für die Ukraine und Moldau rückt näher. Alle EU-Staaten haben beschlossen, dass die Beitrittsgespräche am Montag beginnen sollen. Erste Themen: Werte und Grundprinzipien. Die EU-Spitzen wollen damit die Reformbemühungen beider Länder anerkennen. Präsident Zelensky wertet den Schritt als wichtige politische und auch moralische Unterstützung für die Ukraine. Das Institut der deutschen Wirtschaft rechnet damit, dass es künftig deutlich weniger Arbeitskräfte in Deutschland gibt als bislang angenommen. Laut einer aktuellen Berechnung des arbeitgebernahen Instituts werden 2036 nicht nur 3 Millionen Arbeitskräfte fehlen, sondern sogar etwas mehr als 4 Millionen. Das berichtet die Rheinische Post. Das Institut geht davon aus, dass deutlich weniger Menschen nach Deutschland einwandern als bislang vorausgesagt. Die Vorfreude steigt. Morgen startet die deutsche Nationalmannschaft in das WM-Turnier gegen Curaçao. Für Trainerlegende Jürgen Klopp ist Deutschland im erweiterten Titelkreis. Der Weg zum Titel geht am Ende aber nur über den Teamgeist, sagt der Ex-Coach.
11: Ab dem Achtelfinale, Viertelfinale, irgendwann werden das nur Top-Nationen mit Weltklasse-Spielern werden. So, und wer hat da einen Vorteil? Es kann nur die Mannschaft sein, die es dann am meisten will. Und warum will es am meisten? Weil sie am meisten füreinander wollen. Weil sie über die Zeit, dann waren es schon 3,5 vier Wochen, die sie dann schon da sind, so zusammengewachsen sind, dass wirklich was Spezielles entsteht.
10: Klopps weiterer Favoritenkreis: Spanien, Argentinien, Frankreich, England, Portugal und Brasilien. Und das trendet gerade online. Manchmal ist es so banal und geht dann komplett viral. 2,8 Millionen Likes hat der Spaziergang der Baby-Leopardenschildkröte Morty. Zu entspannter Musik marschiert sie der Sonne entgegen. Und damit die etwa 15 cm kleine Schildkröte im Gras nicht verloren geht, hat sie eine Blume um den Bauch gebunden, gebastelt aus Pfeifenreinigern. Und die steht dann so etwa 20 cm nach oben. Und so kann man immer genau sehen, wo Morty gerade lang spaziert.
9: Das habe ich früher mal am Fahrrad auch gehabt, im Fahrradwinkel, wo ich gesehen wurde. Hier ist das natürlich mal ein Verkehrszentrum. Wir wollen, dass ihr gut ankommt auf der A3 Nürnberg Richtung Passau zwischen dem Kreuz Dengendorf und Hengersberg. Ihr kennt das Spiel, beide Fahrtrichtungen gesperrt, Großbaustelle, das Ganze dauert noch bis übermorgen. A3 Passau Richtung Nürnberg zwischen Iggensbach und Hengersberg, 4 Kilometer Stau, Antenne Bayern Echtzeit, 33 Minuten dauert es dort länger. Auf der A3 Würzburg Richtung Nürnberg zwischen Höchstadt Ost und Erlangen West liegen gebliebener PKW, der Standstreifen dort blockiert. Die neuesten Blitzer, bayernweit nur bei uns, in Mittelfranken wird geblitzt auf der B2 Kleinfeld, Tempo 100, Schwaben auf der B16 in Mindelheim, Tempo 70 und in Niederbayern auf der B20 in Pilsting, dort könnt ihr 100 fahren. Wenn ihr noch was gesehen habt, Staus oder Blitzer, dann bitte gerne kostenlos melden unter der 0800 994 9000.
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0: Jan Teller bei Samstag Show mit Paul Johannes Baumgartner. Es wird wieder geflirtet auf Teufel komm raus in den Freibädern. Was ist denn da los, bitteschön?
1: Wenn man sich so gegenseitig neckt, so ein bisschen untertauchen, nass spritzen, das finde ich eigentlich eine ganz coole Art zu flirten.
2: Also beim Flirten im Freibad würde ich auf jeden Fall abraten von Liegestützen am Beckenrand zum Beispiel. Ich glaube, das kommt nicht so besonders gut an.
3: Vielleicht nicht direkt am Imbissstand, so beim Essen, wenn man Pommes verdrückt.
4: Also ich würde am liebsten einfach

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15: Das ist das Wetter. Es ist bayernweit trocken heute mit einem Sonne-Wolken-Mix. Windig ist es heute, aber ja, es ist jetzt nicht so, dass man sagt, es ist kalt. Das auf keinen Fall. Temperaturen heute bis zu 27 Grad am Bodensee und in Alpennähe. Aktuell melden Wiesenthal in Unterfranken 21, Thüringen ebenfalls 21 und Landshut in Niederbayern 20 Grad. Morgen der Sonntag, der startet sonnig, macht seinem Namen alle Ehre. Später kommen dann von Norden her Wolken und einzelne Schauer. Die ziehen dann rein. Es wird ein bisschen kühler bei 17 bis 24 Grad. Das Ganze ist ein bisschen wie ein Bungee-Sprung. Momentan habe ich das Gefühl, weil jetzt geht es wieder ein bisschen runter mit den Temperaturen und ab Wochenmitte dann sonniges, über 30 Grad heißes Sommerwetter. Ganz genau 11:30. Das Antenne Bayern Verkehrszentrum. Wir wollen, dass ihr gut ankommt. Auf der A3 Nürnberg Richtung Passau, Zwischenkreuz Deggendorf und Hengersberg. Beide Fahrtrichtungen gesperrt wegen der Großbaustelle. Das Ganze noch bis übermorgen. Auf der A3 Passau Richtung Nürnberg zwischen Iggensbach und Hengersberg. 4 Kilometer Stau, Antenne Bayern Echtzeit. 30 Minuten dauert es dort länger. A8 Salzburg Richtung München zwischen Holzkirchen und der Kreuz und dem Kreuz München Süd. 10 Kilometer zäh fließender Verkehr. Antenne Bayern Echtzeit. 12 Minuten dauert es dort länger. Und bevor wir gleich zu den Blitzern kommen, A73 noch Bamberg Richtung Suhl, Ausfahrt Ebensfeld, liegen gebliebener PKW, ungesicherte Unfallstelle. Die neuesten Blitzer, bayernweit nur bei uns in Mittelfranken wird geblitzt, in der Angerstraße in Schwabach im 50er-Bereich. Oberbayern nach wie vor der Blitzer auf der B13 in Lenggries im 50er-Bereich ebenfalls und in Niederbayern wird geblitzt auf der B20 Pelisting Tempo 100. Wenn ihr noch was gesehen habt, Staus oder Blitzer, dann bitte gerne kostenlos melden unter der 0800 994 9000. Dankeschön und gute Fahrt.

Natalia Avellan und Wille Walow in der Little Samstagshow Summer Wine. Jetzt, ja, schön, wenn deine Eltern dich Safran taufen, weil dann weißt du gleich, wo es lang geht. Felix Safran Delayed. Das war eben zu dumm. Irgendwann mal hat er gesagt, auch international kann man mit dem Namen vielleicht eher schwer Karriere machen. Deswegen hat er sich in Lost Frequencies umbenannt. Hier ist er. Lost Frequencies mit Reality. 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

0: die Haut auf Antenne Bayern. Jürgen aus ein paar Städten in Oberbayern hat sich bei uns gemeldet und der liebt seinen Job und seinen Arbeitgeber so sehr, dass er sich ein ganz besonderes Tattoo auf den Oberarm hat stechen lassen. Primo 2014. Jürgen.
1: Primo ist die Marke, also Hersteller, wo ich arbeite. Wir sind Hersteller für Einbaudosen.
0: Thomas aus Lindenberg im Allgäu hat sich das Logo einer Metzgerei tätowieren lassen, hat uns verraten.
2: Das komplette Logo von der Metzgerei Gierei. Da ist ein Ochs mit Wurst und Fleisch vorne dran und ein Ochs steht lebend hinter nicht auf einer grünen Wiese.
0: Ein Ochs mit Wurst und Fleisch und eine grüne Wiese. Fehlt eigentlich nur noch die Leberkässemmel und die will er sich aber noch auf die Wade tätowieren lassen. Ed Sheeran hat sich eine Ketchupflasche tätowieren lassen am linken Bizeps. Und jetzt sind wir gespannt, was habt ihr denn sonst noch für ausgefallene Tattoos? Lasst es uns wissen, lasst es Bayern wissen unter antenne.de. Wir sind sehr gespannt.
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14: Antenne Bayern, Wetter für diesen Samstag. Es ziehen jetzt die letzten Schauer langsam Richtung Osten ab und dann mischt sich auch immer mehr Sonne zu unseren Wolken. 19 bis 27 Grad maximal in Mainaschaff und in Unterhaching. 21 jetzt in Floss in der Oberpfalz, 18 Grad. Morgen kommen nördlich dann wieder neue Wolken mit dazu. Es kann auch mal kurz schauern. Dazu ist es sehr windig, ein bisschen frischer als heute, aber eigentlich noch ganz okay. 17 bis 24 Grad und zum Wochenbeginn die nächste Hitzewelle mit bis zu 30 Grad maximal.
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15: Mit Tanja Nowak um 12 Uhr. Grüß Gott. Die Gewerkschaft der Polizei kritisiert heftig, dass die Diäten der bayerischen Landtagsabgeordneten wie geplant zum 1. Juli um 4,1% auf rund 10.600 Euro steigen. Während die Tariferhöhung für Beamte wegen Sparmaßnahmen aber um ein halbes Jahr verschoben werden soll. Der Vorsitzende Leitner hat kein Verständnis für die reguläre Erhöhung und wirft der Politik vor, mit zweierlei Maß zu messen. Bislang sei man von gemeinsamer Verantwortung ausgegangen, so Leitner. Am Klinikum Landkreis Erding ist eine Weltpremiere gelungen. Zum ersten Mal wurde weltweit eine Nebenniere mit dem robotisch assistierten System Dexter entfernt. Das hochmoderne Assistenzsystem ist laut Bild erst seit 4 Monaten im Einsatz. Der Vorteil, die minimalinvasive Technik ermöglicht besonders schonende Eingriffe und auch eine schnellere Erholung der Patienten. Die Fußball Fußball-WM läuft. Wegen der Zeitverschiebung finden viele Spiele ja erst spät abends oder auch mal nachts statt. Wenn es dann was zu feiern gibt, rollen bei uns im Freistaat schnell die Autokorsos los. Bahnreporter Markus Pöpperl im Allgäu, die sind ja eigentlich verboten.
16: Ja, das stimmt. Trotzdem drückt die Polizei oft ein Auge zu aus dem Präsidium in Kempten. Heißt zum Beispiel, man werde anlassbezogen kontrollieren, je nach Uhrzeit, Wochentag und Verhalten der Fans. Ganz klar, tabu ist alles, was gefährlich wird. Zum Beispiel auf dem Dach sitzen, weit aus dem Fenster lehnen oder Fahnen mit langen Stangen raushalten.
15: In London findet gerade die traditionelle Geburtstagsparade Trooping the Colour für König Charles III. Statt. Er hat ja eigentlich erst im November Geburtstag, aber da ist das Wetter in England immer so schlecht. An der Zeremonie nehmen Soldaten der britischen Infanterie- und Kavallerieregimenter sowie viele Musikchors teil. Zum Abschluss wird die königliche Familie dann vom Balkon des Buckingham Palasts aus einen Kunstflug der Royal Air Force verfolgen. Und das trennt gerade online die Fußball-WM in Amerika, aber nicht nur die aktuelle, sondern die WM von 1994. Da geht auf Instagram gerade eine ikonische Performance der damaligen Mannschaft viral. Zu sehen ist, wie Rudi Völler, Jürgen Klinsmann, Oliver Kahn, Lothar Matthäus und Co. zusammen mit den Village People den Song Far Away in America singen. Und das hört sich so an.

0: Ja, das war damals ein Auftritt bei Wetten, dass die deutschen Nationalspieler klatschen und singen mit, aber so richtig enthusiastisch sehen sie irgendwie nicht aus. Am Ende scheiterte Deutschland übrigens im Viertelfinale gegen Bulgarien.
1: Und jetzt für euch das Update aus dem Antenne Bayern Verkehrszentrum. Wir wollen, dass ihr gut ankommt auf der A3 Nürnberg Richtung Passau. Zwischen dem Kreuz Deggendorf und Hengersberg in beiden Richtungen Vollsperrung wegen der Großbaustelle. Wenn ihr euch auskennt, dann bitte umfahrt das Gebiet weiträumig. Das Ganze wird noch bis Montagmorgen um 2 Uhr dauern. Auf der A3 Passau Richtung Nürnberg zwischen Iggensbach und Hengersberg. Deswegen jetzt 4 Kilometer Rückstau. Echtzeit 27 Minuten dauert es hier länger. Und auf der A73 Bamberg Richtung Suhl. In der Ausfahrt Ebensfeld liegt immer noch der kaputte PKW. Hier ist eine ungesicherte Unfallstelle. Die neuesten Blitzer bayernweit. Nur bei uns. In Mittelfranken steht einer in Schwabach auf der Angerstraße. Auf der A8 bei Teißendorf und B16 bei Walderbach in der Oberpfalz. Habt ihr noch was gesehen? Staus und Blitzer gerne kostenlos melden. 0800 994 9000.
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1: Gleich mit dem Millennium-Hit von Nelly und Kelly Rowland. Super smooth. Euer Wochenende dazu. Classic Flashback mit den Scorpions. Wind of Change. Und die aktuellen natürlich.
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0: Antenne Bayern an eurem Samstag. Wir hoffen, ihr genießt euer Wochenende und habt eine gute Zeit mit Ray Dalton und einem echten Highlight, das es so nur bei uns gibt.
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0: Ja, wir laden euch ein und diese Plätze, die gibt's wirklich nirgends zu kaufen. 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
9: Und hier ist für euch das Update aus dem Antenne Bayern Verkehrszentrum. Wir wollen, dass ihr gut ankommt auf der A3 Nürnberg Richtung Passau. Zwischen dem Kreuz Deggendorf und Hengersberg sind immer noch beide Fahrtrichtungen gesperrt. Denn Großbaustelle jetzt übers ganze Wochenende bis Dienstag um 2 Uhr. Bitte umfahrt das Gebiet weiträumig, wenn ihr euch da auskennt. Dann auf der A3 Würzburg Richtung Nürnberg zwischen Pommersfelden und Höchstadt Ost eine ungesicherte Unfallstelle. Hier ist der Standstreifen aktuell blockiert. Auf der A8 München Richtung Salzburg zwischen Unterhaching Ost und Taufkirchen Ost, rechte Spur ist dicht, da liegen Fahrzeugteile auf der Straße verteilt. Und Achtung Radfahrer unterwegs auf der A73 Nürnberg Richtung Bamberg zwischen Erlangenbruck und Erlangen Zentrum. Bitte hier vorsichtig fahren, Fahrradfahrer auf der Autobahn. Die neuesten Blitzer bayernweit, nur hier bei uns auf Antenne Bayern auf der A8 bei Teißendorf steht einer. B21 bei Schneitzelreuth und B13 bei Lenggries. Habt ihr noch was gesehen? Staus oder Blitzer? Meldet's gerne kostenlos 0800 994 9000.
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Antenne Bayern, Bayerns beste Musik und diese Powerballade von James Arthur, Impossible. Wir machen es uns richtig gemütlich, freuen uns auf die nächste Hitzewelle im Freistaat. Nächste Woche wieder Ü30 Grad und jetzt nochmal durchschnaufen, bevor es wieder heiß wird. Das machen wir mit der aktuellen von Bebe Rexha. Cooles Hit-Upgrade von

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10: Antenne Bayern Wetter. Ich bin vorhin mit dem Motorrad in den Sender gefahren und wurde fast von der Straße geweht. Also ein ordentlicher Westwind ist heute Nachmittag weiterhin mit dabei. 19 bis 27 Grad maximal. Die Schauer, die ziehen jetzt aber nach und nach alle ab. In Himmelstadt und Falkenberg bei euch sind es 22 Grad. 23 in Kissing, in Schwaben. Morgen dann aus dem Norden neue Wolken. Die bringen auch im Osten ein bisschen Schauerrisiko mit. Bei 17 bis 24 Grad und zur neuen Woche dann die nächste Hitzewelle mit Ü30 Grad.
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11: Mit Katrin Steinberger, grüß Gott. Am Morgen gab es im Klinikum Bayreuth in Oberfranken einen Großeinsatz wegen Schmorgeruch, ausgelöst durch eine kaputte Lampe. 130 Feuerwehrleute waren vor Ort. Mit Wärmebildkameras und Gasmessgeräten wurde alles abgesucht, aber Feuer oder Rauch gab es nicht. Die Lampe wurde ausgebaut und der Bereich ordentlich gelüftet. Für Patienten und Personal bestand keine Gefahr. Die EU macht ernst. Am Montag starten die ersten Gespräche über einen Beitritt der Ukraine und Moldau. Die Botschafter der Mitgliedstaaten haben sich in Brüssel darauf geeinigt. Ungarn hat bisher gebremst, aber die neue Regierung gibt jetzt grünes Licht. Wie schütze ich mein Haus im Fall der Fälle? Diese Frage wird heute in Schrobenhausen beim Infotag Wasserdicht vom Verein Hochwasserschutz geklärt. Ballenreporter Felix Roderer in Oberbayern.
12: Das Ganze findet hier im Caritas-Beratungszentrum statt. Der Eintritt ist frei. 14 Aussteller sind vor Ort und die informieren unter anderem über Frühalarmsysteme, Spontanhilfe oder auch Krisenkommunikation. Auch Vorträge wird es geben. Hier in und um Schrobenhausen ist man bei dem Thema natürlich besonders hellhörig. Viele haben noch das schlimme Hochwasser an der Paar vor 2 Jahren im Kopf.
11: Immer wieder greifen Kühe in den Bergen Wanderer an. Deshalb hat der Almwirtschaftliche Verein Oberbayern jetzt einen Flyer veröffentlicht. Almen und Alpen sind kein Streichel, so heißt er. Er stellt zusammen mit den Ämtern für Ernährung, Landwirtschaft und Forsten, erklärt wird, wie sich Wanderer im Umgang mit Weidetieren am besten verhalten. Zum Beispiel aufweiden, Wanderwege nicht verlassen, ruhig und mit Abstand vorbeigehen, Hunde an der Leine führen. Für Fußballfans kann es bei der WM heute eine lange Nacht werden. Um 21 Uhr spielt Katar gegen die Schweiz. Um Mitternacht hat dann Brasilien den ersten Auftritt. Die Seleção trifft auf Marokko. Und um 3 geht es dann direkt weiter mit der Partie Haiti gegen Schottland. Und wer dann immer noch nicht müde ist, kann ab 6 Uhr auch noch rüberschalten zum Spiel Türkei gegen Australien. Und das trendet gerade online. Manchmal ist es so banal, aber es geht komplett viral. Fast 22 Millionen Menschen haben sich das Reel von Mortys Spaziergang angeschaut. Eine kleine Baby-Leopardenschildkröte. Zu entspannter Musik marschiert sie der Sonne entgegen. Und damit die 15 cm kleine Schildkröte im Gras nicht verloren geht, da ist ihr eine Blume um den Bauch gebunden worden, gebastelt aus Pfeifenreinigern. Die ist ungefähr 20 cm hoch und man kann genau sehen, wo Morty gerade lang spaziert.
10: und hier ist das Antenne Bayern Verkehrszentrum, 13.02 Uhr. Wir wollen, dass ihr gut ankommt. Auf der A3 immer noch die Vollsperre Nürnberg Richtung Passau. Das Ganze wird sich ziehen bis zum Montag in der Nacht zwischen dem Kreuz Deggendorf und Hengersberg. Beide Richtungen gesperrt, das ist eine Großbaustelle. Wenn ihr euch vor Ort auskennt, bitte umfahrt das Gebiet weiträumig. Die A3 Nürnberg Richtung Würzburg zwischen Erlangen-Frauenaurach und Erlangen-West. Hier ist ein liegen gebliebener PKW und Menschen sind aus diesem PKW ausgestiegen, gerade auf der Autobahn unterwegs. Auf der A8 Stuttgart Richtung München zwischen Zusmarshausen und dem Rastplatz Streitheimer Forst Süd. Ein Unfall, linke und rechte Spur blockiert. Und die neuesten Blitzer bayernweit nur hier bei uns auf Antenne Bayern. Auf der B23 bei Garmisch-Partenkirchen steht einer. B16 Mindelheim und B300 bei Gessertshausen. Habt ihr noch was gesehen? Staus und Blitzer? Gerne kostenlos melden. 0800 994 9000.
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10: Gleich mit diesem Millennium-Hit für euch. Weekend Feeling mit Coldplay.

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0: Wir hatten einen schönen Samstagnachmittag.
1: Mach ihn! Mach ihn! Er macht ihn! Mario Götze! Das ist doch Wahnsinn!
0: Gänsehaut pur. Tom Bartels, erinnern wir uns alle dran, oder? WM-Finale 2014. Und Mario Götze schießt uns zum Weltmeister. Dieses Jahr wurde er nicht nominiert. Dafür könnten sich aber Dennis Undav, Kai Havertz oder Jamal Musiala unsterblich machen. Morgen startet unser deutsches Team gegen Curaçao ins Turnier. Sollte eigentlich gut machbar sein. Unsere Top-Experten sind sich aber noch nicht so ganz sicher, wie weit wir dann tatsächlich am Ende kommen.
2: Wir haben gute Chancen, weil also man sollte keinen Gegner unterschätzen, aber Deutschland ist schon gut.
3: So vielleicht ins Halbfinale könnten sie es schaffen und vielleicht auch die WM gewinnen, wenn sie noch richtig gut in Topform werden.
4: Wir kommen ins Finale, aber es gibt auch so Gegner, zum Beispiel wie die Elfenbeinküste oder Kolumbien, die dann eher körperlich sind, wo sie dann eher schon sehr viel passen müssen und schauen, dass sie viel aufs Tor schießen.
0: Wir drücken auf jeden Fall ganz kräftig die Daumen für die deutsche Nationalmannschaft bei der Fußball-Weltmeisterschaft 2026.
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3: 13.30 Uhr, das Antenne Bayern Verkehrszentrum. Wir wollen, dass ihr gut ankommt an diesem Samstagnachmittag auf der A3. Immer noch die Vollsperrung Nürnberg Richtung Passau zwischen dem Kreuz Deggendorf und Hengersberg in beiden Richtungen voll gesperrt. Eine Großbaustelle übers ganze Wochenende. Erst dann am Montag in der Nacht auf Dienstag um 2 Uhr wird hier die Autobahn wieder geöffnet. Bitte umfahrt das Gebiet, wenn ihr euch auskennt, weiträumig. Die A7 Würzburg Richtung Ulm zwischen Bad Windsheim und Rothenburg ob der Tauber. Unfall, linke und rechte Spur sind gesperrt. Hier werdet ihr über den Standstreifen geleitet. Vollsperre auf der A7 Ulm Richtung Füssenreute zwischen Föhringen und Illertissen. Auch hier werdet ihr gerade an einer Unfallstelle vorbeigeleitet. Und auf der A8 Stuttgart Richtung München zwischen Zussmarshausen und dem Rastplatz Streitheimer Forst Süd. Unfall, linke und rechte Spur blockiert. Die neuesten Blitzer, bayernweit nur bei uns, Stambach auf der Bahnhofstraße, in Geierstal auf der B85 und die B303 Riedbach, da stehen sie auch. Habt ihr noch was gesehen? Staus und Blitzer, meldet's gerne, wie immer kostenlos, 0800 994 9000.
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an alle Stranger Things Fans im Freistaat. Das war ja die erfolgreichste Netflix-Serie in der letzten Zeit. Gleich könnt ihr euch wieder freuen, denn Steve Harrington aus dieser Serie singt euch gleich einen seiner Songs. Neben seiner Schauspielerkarriere in der Serie hat er einfach mal noch eine Musikerkarriere angefangen und sie jetzt perfektioniert. Das ist einer seiner ersten großen Erfolge. End of Beginning kommt ihr hier gleich auf Antenne Bayern. Der gefällt aber natürlich auch ganz vielen anderen im Freistaat, die die Serie nicht geschaut haben. Und davor gibt's einen Flashback für euch in die 90s. Ein bisschen Eurodance-Sound mit La Bouge und Sweet Dreams auf Antenne Bayern. Wir

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13: Und jetzt für euch das Antenne Bayern Wetter für diesen Samstag. Schaut eigentlich ganz gut aus. Also man kann nicht drüber meckern. Höchstwerte heute zwischen 23 und 27 Grad. Aktuell sind es 23 in Strollendorf. Bei euch in München und in Obertraubling 24 Grad. Morgen ziehen von Norden noch mal so ein paar Wolken ran. Ganz selten kann auch mal ein Schauer dann mit dabei sein. Ein bisschen kühler, 17 bis 24 Grad. Und der Wochenbeginn, der wird dann wieder sehr warm. Spätestens Mitte der Woche knacken wir dann wieder die 30-Grad-Marke.
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14: Mit Katrin Steinberger, grüß Gott. In Landau an der Isar soll heute ein spektakulärer Weltrekord geknackt werden beim Zimmerertreffen. Bayern-Reporter Oskar Orten in Niederbayern. Da kommen bis zu 2000 Handwerker aus ganz Deutschland, Österreich und der Schweiz zusammen.
15: Schon 2025 haben sie einen Weltrekord aufgestellt. Jetzt wollen sie sich selbst nochmal überbieten. 42 singende und klatschende Zimmerer standen letztes Jahr auf einem 16 Meter langen, aus Sparren und Hölzern zusammengesteckten Dachstuhl. Und das, während er auf nur einem einzigen Pfosten balancierte. 6 Minuten haben sie das so ausgehalten und genau diesen Weltrekord wollen sie heute hier in Landau ab 17 Uhr toppen. Mit noch mehr Zimmerern obendrauf.
14: Bundesgesundheitsministerin Wagen will, dass private Pflegeversicherungen stärker gefördert werden. Es müsse attraktiver werden, sich zusätzlich abzusichern, betonte sie gegenüber den Funke Zeitungen. Zum Beispiel sollten die Beiträge besser von der Steuer abgesetzt werden können. Hintergrund ist, dass die Pflegekasse immer weniger Geld hat. In Karlstein am Main in Unterfranken haben am Morgen rund 25 Paletten mit Akkus auf einem Firmengelände gebrannt. Die Feuerwehr konnte Schlimmeres verhindern. Das Feuer hat nicht auf das Gebäude übergegriffen. Verletzt wurde niemand. Damit sich die Akkus nicht nochmal entzünden, wurden sie in Container transportiert und die dann geflutet. Die Gewerkschaft der Polizei ist sauer. Die Landtagsabgeordneten Bayern bekommen ab Juli mehr Geld. Ihre Diäten steigen um über 4%. Für Beamte wurde die Gehaltserhöhung um ein halbes Jahr verschoben, wegen Sparzwängen, wie Finanzminister Fürecker es begründet hat. GdP-Chef Leitner sagt, das sei nicht gerecht. Er sieht darin ein schlechtes Zeichen für Zusammenhalt. Das KI-Unternehmen Anthropic muss auf Anweisung der US-Regierung seine neuen KI-Modelle für Nutzer außerhalb der USA blockieren. Die Behörden haben Angst, dass die Programme als gefährliche Cyberwaffe genutzt werden können. Die KI von Anthropic kann versteckte Software-Sicherheitslücken besonders schnell finden. Und das trennt gerade online Rezepte von Oma. Die Influencerin Theresa Katz kocht neben ihre 100-jährige Oma und die gibt ganz genaue Anweisungen fürs Dressing zum Kartoffelsalat.
16: Senf. Ein Teelöffel oder wie viel?
17: Ja.
16: Oder mehr?
17: Ich lasse wohl. Ist sicher.
16: Ist auch gut, oder?
17: Ja.
16: Danke, Oma.
15: Oh Gott.
14: Ja, für Omas, da gibt's keine Mengenangaben, da wird nach Gefühl gekocht.
15: Ja, einfach nach Bauchgefühl. So gehört sich das. Das Antenne Bayern Verkehrszentrum jetzt für euch, 14 Uhr gleich 3. Wir wollen, dass ihr gut ankommt auf der A3 Nürnberg Richtung Passau. Da sind beide Fahrtrichtungen gesperrt aktuell wegen der Großbaustelle zwischen dem Kreuz Deckendorf und Hengersberg. Wenn ihr euch auskennt, fahrt bitte außenrum. Das Ganze noch über das ganze Wochenende. Erst in der Nacht von Montag auf Dienstag soll das Ganze dann wieder frei befahrbar werden. Auf der A7 Würzburg Richtung Ulm zwischen Bad Windsheim und Rothenburg ob der Tauber Unfall. Die linke und rechte Spur sind gesperrt. Ihr werdet über den Standstreifen geleitet. Auf der A7 Ulm Richtung Füssenreuthe zwischen Vöhringen und Illertissen. Es gab eine Vollsperrung wegen einem Unfall. Ihr werdet hier aber mittlerweile an der Unfallstelle vorbeigeführt. Auf der A8 Stuttgart Richtung München zwischen Zusmarshausen und dem Rastplatz Streitheimer Forst Süd. Unfall und Standspur gesperrt. Und die neuesten Blitzer bayernweit nur bei uns sind Schwabach, die Angerstraße, Fürstenfeldbruck, Augsburger Straße. Und auf der A93 steht einer bei Weiden in der Oberpfalz, da dürft ihr 120 fahren. Habt ihr noch was gesehen? Staus oder Blitzer? Meldet's gerne, geht kostenlos über die 0800 994 9000.
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15: Und wir machen es uns gleich sommerlich und urlaubsmäßig. Gedanklich schon mal an Gardasee. Eros ist dabei mit dem Millennium-Hit. Flashback in die 90er kommt dazu und aktuelle Hitbeats.

0: Superlight hier auf Antenne Bayern. Wir machen uns einen schönen, gemütlichen Samstagnachmittag zusammen. Wir lieben Bayern und Anfang des Jahres haben wir gesagt, meldet euch, wenn wir euch bei eurem Herzensprojekt unterstützen können. Das hat auch die Wasserwacht in Burg Lengenfeld aus der Oberpfalz gemacht. Da haben sich 40 Männer, Frauen, Kids und natürlich auch das Maskottchen Lotti vor unserem Antenne Bayern Plakat versammelt und uns über die 0800 994 1000 per WhatsApp geschrieben, hey, wir hätten gerne einen Wasserspielplatz für unsere Kinder. Als Ortsgruppe organisieren wir oft Events für die Kinder und da wäre so ein Spielplatz einfach perfekt. Oder auch aus dem Allgäu, da hat sich der ganze Ort Kranzeck gemeldet. Unser Dorf mit ca. 600 Einwohnern liegt im wunderschönen Oberallgäu, wo bekanntlich andere Urlaub machen. Allerdings haben wir ein großes Problem in Sachen Unterkunft, wo wir alt und jung uns treffen können. Hat sich der Helmut bei uns gemeldet.
1: Ja, das war ganz schlimme Sache. Das war von Ostersonntag auf Montag. Also wirklich unser einziges Wirtshaus und Treffpunkt in Kranzeck ist komplett niedergebrannt. Mhm. Da war halt einfach der Treffpunkt für alles. Wir haben so 7 Vereine im Dorf, sehr viele Jugendliche und junge Leute, wo sich richtig was rührt. Und da ist jetzt halt leider gar nichts mehr.
0: Schade, ja. Das klingt gar nicht gut. Übergangslösung ist jetzt ein Treffen in der Garage. Und genau solche Herzensprojekte von euch, euren Ort, dem Verein oder der Nachbarschaft, erfüllen wir noch 2026. Auch für Nachzügler, die sich noch melden wollen. Wir erfüllen jeden Monat noch ein Projekt hier auf Antenne Bayern. Und jetzt bringen wir euch in Richtung Gardasee zu Eros Ramazzotti, der nächste Millennium mit. Und Emozione per sempre.

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1: Und jetzt für euch das Update aus dem Antenne Bayern Verkehrszentrum. Wir wollen, dass ihr gut ankommt. Auf der A3 Passau Richtung Nürnberg. Bitte aufpassen zwischen Eicher vom Wald und Garhamfelshofen. Das sind Gegenstände auf der Straße. Die A3 Nürnberg Richtung Passau zwischen dem Kreuz Deggendorf und Hengersberg. Beide Fahrtrichtungen gesperrt. Eine Großbaustelle. Das Ganze noch übers komplette Wochenende bis Montag auf Dienstagnacht. Wenn ihr euch auskennt, fahrt da bitte großräumig außenrum. Auf der A7 Würzburg Richtung Ulm zwischen Bad Windsheim und Rothenburg ob der Tauber. Unfall, linke und rechte Spur sind hier gerade gesperrt. Auf der A7 Ulm Richtung Vösenreuthe zwischen Nersingen und Illertissen 12 Kilometer Stau. Hier braucht ihr 55 Minuten länger. Auf der A8 Stuttgart Richtung München zwischen Zusmarshausen und dem Rastplatz Streitheimer Forst Süd. Unfall, hier ist die Standspur gesperrt. Ein Metallteil liegt auf der A92 Deggendorf Richtung München zwischen Freising Süd und Eching Ost. Hier ist die rechte Spur deswegen blockiert. Und die A99 Ostumfahrung München Richtung Salzburg zwischen Hohenbrunn und Ottobrunn. Unfall, rechte Spur ist dicht. Die neuesten Blitzer bayernweit. Nur bei uns auf der B2 steht einer bei Mittenwald. B388 in Inning am Holz und in Garmisch-Partenkirchen auf der Burgstraße. Habt ihr noch was gesehen? Staus oder Blitzer? Bitte gerne kostenlos melden. 0800 994 9000.
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15: Das Antenne Bayern Wetter. Jetzt sind die Schauer fast alle aus dem Freistaat rausgezogen. Werte heute Nachmittag bei 19 bis 27 Grad. Nürnberg und in Bogen in Niederbayern. Bei euch sind es 24, 25 in Pfaffenhofen an der Roth. Morgen ziehen von Norden aus erstmal neue Wolken rein. Ein paar Tropfen können zwar dabei sein, aber grundsätzlich ist es schon okay vom Wetter. Ähnlich wie heute. Ab Montag dann erstmal noch wenig Änderung, aber bis zur Mitte der Woche. Da kommt dann wieder viel Sonne und auch Hitze zu uns.
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17: Mit Katrin Steinberger, grüß Gott. Am Klinikum Landkreis Erding ist eine Weltpremiere gelungen. Zum ersten Mal wurde weltweit eine Nebenniere mit dem robotisch assistierten System Dexter entfernt. Das hochmoderne Assistenzsystem ist laut Bild erst seit 4 Monaten im Einsatz. Der Vorteil, die minimalinvasive Technik ermöglicht besonders schonende Eingriffe und Patienten erholen sich schneller. Ab morgen steht rund um Plattling im Landkreis Deggendorf der Zugverkehr erstmal still. Bayern-Reporter Oskar Orten in Niederbayern. Die Deutsche Bahn saniert die Strecke zwischen Obertraubling und Passau.
18: Bis Mitte Dezember wird die Strecke komplett neu gemacht. Unter anderem sollen auf etwa 120 Kilometern Gleise erneuert und 8 Bahnhöfe modernisiert werden. Die sollen danach vor allem barrierefrei sein. Deshalb werden zum Beispiel die Bahnsteige erhöht. So will die Deutsche Bahn eine der wichtigsten Strecken hier in Ostbayern fit für die Zukunft machen. In der Zwischenzeit fahren täglich rund 90 Ersatzbusse auf mehreren Linien. Sie ersetzen den Regionalverkehr.
17: Die Spritpreise sind gerade ja richtig hoch, deshalb lassen fast ein Drittel ihr Auto öfter stehen. Bei unter 30-Jährigen ist es noch mal mehr, zeigt eine aktuelle Umfrage. Fast die Hälfte wünscht sich eine Senkung der Mehrwertsteuer, um finanziell wieder besser klarzukommen. Der Tankrabatt läuft Ende des Monats aus. König Charles wurde heute in London mit einer riesigen Geburtstagsparade gefeiert. Das Spektakel heißt Trooping the Colour. Prinzessin Kate war nach ihrer Krebserkrankung auch wieder mit dabei. Prinz William hat die Parade zu Pferd begleitet. Tausende Fans standen an der Straße und haben die Royals bejubelt. Die Parade findet immer im Juni statt, weil da das Wetter besser ist. Charles hat eigentlich im November Geburtstag. Heute kann jeder mal das Büro von Ministerpräsident Söder anschauen. Noch bis 21 Uhr ist Tag der offenen Tür bei der Staatskanzlei. Auch der Ministerratssaal ist geöffnet, dort tagt sonst das Kabinett und im Hofgarten gibt's ein Familienprogramm. Das trendet gerade online. Es müllert mal wieder. Das ist ja der Instagram-Account von Fußballer Thomas Müller. Gerade ist er WM-Experte für Deutschland und begeistert seine Follower mit seiner lockeren und ehrlichen Art.
1: Schau dir den Tempel an, schau dir den Tempel an.
4: Da wird der juckt ein bisschen, muss ich sagen. Ja, wirklich. Ach, scheiße. Die Realität ist schon echt hart, das ist einfach vorbei.
5: Unser Sport ist so geil, Mann.
1: Hey, lass mich zurück.
17: Ja, da muss er sich wieder zurückhalten. Jetzt gerade so auf dem Weg nach Texas, da spielt ja morgen dann die deutsche Nationalelf gegen Curaçao.
18: Er ist einfach ein sympathischer Typ.
17: Total.
18: Muss man so sagen.
17: Ja.
18: Das Antenne Bayern Verkehrszentrum jetzt. Wir wollen, dass ihr gut ankommt. Die A3 Passau Richtung Nürnberg zwischen Eichach vorm Wald und Garamfelshofen immer noch Gegenstände auf der Autobahn. Auf der A3 Nürnberg-Passau zwischen Kreuzdeckendorf und Hengersberg sind beide Fahrtrichtungen gesperrt. Grund ist eine Großbaustelle bis Montagnacht um 2 Uhr. Bitte fahrt großräumig außenrum, wenn ihr euch auskennt. Auf der A7 Ulm Richtung Füssenreuth zwischen Nersingen und Altenstadt an der Iller 17 Kilometer zähfließend, 21 Minuten plus. Wir haben noch Fahrzeugteile auf der A92 München Richtung Deggendorf zwischen Erding und Moosburg Süd. Bitte hier vorsichtig fahren. A94 München-Passau zwischen Feldkirchen West und Feldkirchen Ost. In beiden Richtungen sind Personen auf der Straße. Und ein Unfall auf der A99 Ostumfahrung München Richtung Salzburg zwischen Hohenbrunn und Ottobrunn. Rechte Spur ist gesperrt. Die neuesten Blitzer bayernweit nur bei uns in Stambach auf der Bahnhofstraße, auf der A93 bei Weiden in der Oberpfalz und Fürstenfeldbruck die Augsburger Straße. Habt ihr noch was gesehen? Staus und Blitzer? Gerne kostenlos melden. 0800 994 9000.
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18: Und den Lieblings-Millennium-Hits von euch. Ein Flashback in die 90er ist dabei mit Christina und die aktuelle von Kamrat.
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0: Servus Bayern, das ist der Eumerer. Ihr hört's mir jetzt mit einem neuen Song mit meiner besseren Hälfte, mit Max Giesinger. Neu und ab sofort auf Antenne Bayern. Großstadt Horst der Song und kehrt jetzt zu Bayerns bester Musik auf Antenne Bayern. Let's go.
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0: wenn unsere deutsche Nationalmannschaft bei dieser Fußball-Weltmeisterschaft ein Tor schießt. Peter Schilling und sein Klassiker Major Tom wird auch dieses Mal wohl wieder unsere Torhymne sein. Und nach dem Spiel, falls Deutschland gewinnt, läuft dann von den Toten Hosen
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0: Bestimmt das ein oder andere Mal für Gänsehaut sorgen. Daumen sind gedrückt, dass wir beide Songs morgen beim Auftaktspiel gegen Curaçao hören. Das kleinste Land, das jemals bei einer Weltmeisterschaft mitgemacht hat. Hat fast so viele Einwohner wie Regensburg. Also es ist schon für ein Land gesehen sehr klein. Und in Ecuador, die gehören ja auch zu den Gruppengegnern von uns, da haben sie jetzt die Steuer für Bier und Wein während der WM abgeschafft. Also Alkohol ist da nochmal ein bisschen billiger, damit die Stimmung noch besser wird, man die eigene Mannschaft noch ein bisschen mehr unterstützen kann. Ob das alles was bringt in den Spielen gegen Deutschland, gegen uns, das schauen wir uns dann natürlich nochmal an. Habt einen schönen Nachmittag. Jetzt gleich noch mit Pink und Who Knew, ein toller Antenne Bayern Millennium Hit. Miley Cyrus kommt gleich noch mit dazu, mit End of the World. Und hier sind Naughty Boy.

0: Ein paar Kästen Bier, einen halben Laster Chips und wem das nicht reicht, grillen klappt auch. Wir freuen uns auf das erste Deutschlandspiel bei dieser WM. Antenne Bayern, Leica Moser und Indra hier.
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0: Das Antenne Bayern Verkehrszentrum, 15.30 Uhr ist es. Wir wollen, dass ihr gut ankommt. Auf der A3 Nürnberg Richtung Passau. Da ist immer noch beide Fahrtrichtungen gesperrt. Zwischen dem Kreuz Deckendorf und Hengersberg. Großbaustelle ist der Grund. Ihr werdet aber gebeten, weiträumig außen rum zu fahren. Das Ganze zieht sich noch in die Nacht bis zum Montag auf den Dienstag um 2 Uhr circa. Die A94 München Richtung Passau zwischen Feldkirchen West und Feldkirchen Ost in beide Richtungen bitte vorsichtig fahren. Da sind Personen auf der Straße. Und auf der A96 München Richtung Lindau gerade aufgeploppt am Tunnel Gräfelfing ist die linke Spur blockiert. Da gab es einen Unfall mit mehreren Autos. Die neuesten Blitzer bayernweit nur bei uns auf der B300 bei Ziemenshausen, in Unterfranken auf der B303 bei Riedbach und einer noch auf der B505 bei Pommersfelden. Habt ihr noch was gesehen? Staus oder auch einen Blitzer? Dann gerne kostenlos melden 0800 994 9000.
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was gerade angesagt ist.

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Und unsere Lieblings-Leonie hat einen neuen Song. Die hat uns ja schon so viele Hits geschenkt, oder? Einen nach dem anderen haut sie raus. Jetzt eine zusammen mit Callum Scott. Und wenn ihr jetzt sagt, Moment mal, den Namen habe ich doch auch irgendwie auf dem Schirm. Ja, das ist der hier, der diese Party-Hymne von Whitney Houston nochmal zur Ballade umfunktioniert hat. Die neue Nummer von beiden zusammen, die hört ihr gleich hier auf Antenne Bayern. Heißt Stay, bekommt ihr natürlich in Bayerns bester Musik. Und vorher noch ein Flashback in die 90s. Ganz relaxed, TLC und Waterfall.

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5: Das Antenne Bayern Wetter in Oberfranken bei euch in Memmelsdorf und in Sulzbach-Rosenberg in der Oberpfalz 23 Grad. H in Oberbayern 25. Und es ist auch so der gute Durchschnitt, der heute im Freistaat an Temperaturen da ist. 19 bis 27 Grad maximal. Dazu dieser kräftige Westwind, der bleibt auch morgen nochmal bei uns. Im Bergland kann es auch mal kurz schauern. Es wird ein bisschen kühler, 17 bis 24 Grad. Montag nochmal ähnlich. Und dann kommt die nächste Hitzewelle ab Mitte der Woche mit über 30 Grad.
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7: Mit Katrin Steinberger, grüß Gott. In Landau an der Isar geht's heute um einen neuen Weltrekord. Beim großen Zimmerertreffen in Niederbayern wollen die Handwerker ihren Rekord vom letzten Jahr nochmal toppen. Da waren es sollen mehr als 42 Leute auf einen schwebenden Dachstuhl steigen. Eine wackelige Angelegenheit, sagt Hans Karl vom Zimmerertreff.
8: Wir haben hier eine 16 Meter lange Pfette, werden die Spanen einhängen und alles ohne Verschraubung, nur mit zimmermannsmäßigen Verbindungen. Und werden dann der Reihe nach aufsteigen. Wir müssen das immer in der Balance halten, weil wir ja nur auf einem einzigen Pfosten diese Pfette befestigt haben.
7: Ja, in einer Stunde wird es dann ernst. 2000 Zuschauer drücken vor Ort die Daumen. Traurige Gewissheit nach einem schweren Unfall auf der B12 bei Markl heute Morgen. Es gibt 3 Todesopfer. Ein Kleinkind und 2 Erwachsene aus München, so ein Polizeisprecher gegenüber Antenne Bayern. Das Auto und ein Sattelzug sind frontal zusammengeprallt. Der Firma Lier war auf dem Weg zurück nach München. Ein Gutachten soll den Unfallhergang klären. Bundesgesundheitsministerin Wagen will, dass private Pflegeversicherungen stärker gefördert werden. Es müsse attraktiver werden, sich zusätzlich abzusichern, betonte sie gegenüber den Funke-Zeitungen. Zum Beispiel sollten die Beiträge besser von der Steuer abgesetzt werden können. In Lindau hat ein 17-Jähriger mit einer Wasserpistole aus dem Autofenster für einen großen Polizeieinsatz gesorgt. Ein Passant dachte, es wäre eine echte Waffe und rief die Polizei. Die Beamten fanden den Jugendlichen schnell und stellten die Wasserpistole und auch einen Schalldämpfer sicher. Seine 19-jährige Begleiterin hatte noch ein verbotenes Pfefferspray dabei. Beide müssen jetzt mit einer Anzeige rechnen. Die Vorfreude steigt. Morgen startet die deutsche Nationalmannschaft ins WM-Turnier gegen Curaçao. Für Trainerlegende Jürgen Klopp ist Deutschland im weiteren Titelkreis. Der Weg zum Titel geht am Ende aber nur über den Teamgeist, sagt der Ex-Coach.
9: Ab Achtelfinale, Viertelfinale, irgendwann, wenn das nur Top-Nationen mit Weltklasse-Spielern sind. So, und wer hat da einen Vorteil? Es kann nur die Mannschaft sein, die es dann am meisten will. Und warum will es am meisten? Weil es am meisten füreinander wollen.
7: Ex-Coach Jürgen Klopp. Das trendet gerade online. Baby-Leoparden-Schildkröte-Morty. Die hat einen eigenen Instagram-Account und verzaubert die Community. Fast 22 Millionen haben sich das Reel von Morty-Spaziergang draußen angeschaut. Da marschiert die Schildkröte der Sonne entgegen. 15 cm ist sie mal gerade groß und damit sie im Gras nicht verloren geht, hat sie eine Blume um den Bauch gebunden bekommen aus Pfeifenreiniger. Die ist ungefähr 20 Meter hoch und so kann man immer genau schauen, wo Morty gerade ist.
5: Oh mein süß. Ja. Antenne Bayern Verkehrszentrum, 16.03 Uhr. Wir wollen, dass ihr gut ankommt. Starten wir auf der A3 Nürnberg Richtung Passau. Die beschäftigt uns das ganze Wochenende zwischen dem Kreuz Deggendorf und Hengersberg. Sind beide Fahrtrichtungen wegen einer Großbaustelle bis zur Nacht von Montag auf Dienstag gesperrt. Wenn ihr euch auskennt, bitte in dem Zeitraum das Gebiet weiträumig umfahren. Auf der A71 Suhl-Schweinfurt zwischen Schweinfurt-West und dem Dreieck Werntal sind in beiden Richtungen Personen auf der Straße. Dann auf die A96, gute Nachricht erstmal, München Richtung Lindau. Im Tunnel Gräfelfing, da ist die Unfallstelle jetzt geräumt. Zwischen München-Blumenau und München-Freiham Süd jetzt aber noch 3 Kilometer Stau plus 16 Minuten. Und die B307 Bayerischzell Richtung Miesbach zwischen Hausheim und Miesbach 1 Kilometer Stau. Zwar nicht so viel Strecke, aber das kostet euch aktuell fast eine halbe Stunde Zeit. Die neuesten Blitzer bayernweit nur bei uns in Stambach auf der Bahnhofstraße. In Weiden in der Oberpfalz wird geblitzt auf der A93 im 120er-Bereich und Mittenwald auf der B2. Habt ihr noch was gesehen? Staus und Blitzer? Gerne kostenlos melden. 0800 994 9000.
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5: Gleich mit diesem Rock-Millennium-Hit. Flashback in die 90er ist dabei. Soul Asylum. Und hier ist Ed Sheeran.
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Alex Warren. Fever Dream auf Antenne Bayern. Es ist 16.17 Uhr. Macht euch einen schönen Nachmittag. Freistaat ist auch heute schon in Finallaune, obwohl die Weltmeisterschaft ja gerade erst angefangen hat. Es geht aber um was anderes, nämlich um die Basketballer. Der FC Bayern steht im Bundesliga-Finale und muss 3 Spiele gegen Alba Berlin gewinnen, um den Titel zu verteidigen. Dieses Match, das ist ja quasi schon ein Klassiker. Erstes Spiel war gestern in... Es geht aber um was anderes, nämlich um die Basketballer. Der FC Bayern steht im Bundesliga-Finale und muss 3 Spiele gegen Alba Berlin gewinnen.

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17: 16.31 Uhr, das Antenne Bayern Verkehrszentrum. Wir wollen, dass sie gut ankommt. Die A3 ist dabei, immer noch das ganze Wochenende lang. Nürnberg Richtung Passau, zwischen Kreuz Deckendorf und Hengersberg. In beiden Richtungen ist hier die Autobahn gesperrt wegen einer Großbaustelle. Das Ganze noch bis in die Nacht von Montag auf Dienstag um 2 Uhr. Wenn ihr euch auskennt, fahrt bitte großräumig außen rum. Die A8 Salzburg Richtung München zwischen Irschenberg und Weihern, da sind Gegenstände und ein ungesicherter Unfall auf der Autobahn. 3 Kilometer Stau plus 13 Minuten sind es da aktuell. Haben wir natürlich für euch im Blick, wie sich das weiterentwickelt. Auf der A70 Bamberg, Schweinfurt-Werneck zwischen Haßfurt und Schonungen. In beiden Richtungen bitte aufpassen, ist eine Katze auf der Fahrbahn. Auf der A71 Suhl-Schweinfurt zwischen Schweinfurt-West und dem Dreieck Werntal in beiden Richtungen Personen auf der Straße. Und eine Gummimatte liegt auf der A93 Weiden Richtung Hof zwischen Pechbrunn und Marktredwitz Süd. Bitte aufpassen. Die neuesten Blitzer bayernweit nur bei uns auf der B22 bei Chemnat. Dann haben wir einen auf der Burgstraße in Garmisch-Partenkirchen und B303 am Neubauer Forst Süd im 80er Bereich. Habt ihr noch was gesehen? Staus und Blitzer gerne kostenlos einfach durchklingeln. 0800 994 9000 ist die Nummer ins Antenne Bayern Verkehrszentrum.
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am Samstagnachmittag mit Maxi Auer. Schön, dass ihr mit dabei seid. Eigentlich würde das Wetter ja heute ganz gut mitspielen. Also die Sonne scheint an unserem weiß-blauen Himmel. Dazu Temperaturen so um die 25 Grad. Eigentlich perfektes Grillwetter. Aber die Würstel werden halt heute vom Westwind einfach vom Grill geweht. Macht euch trotzdem einen richtig schönen Abend, gleich mit Dasher und Austin. Ich packe euch ein Flashback von Hathaway gleich in die Playlist mit What is Love. Und hier ist die aktuelle neue Nummer von Teddy Swims, Mr. Know It All.

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1: 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Wetter für euch, es liegt schon ganz lockerer Wolkenfilm überm Freistaat heute Nachmittag. In der Nacht kühlt es dann ein bisschen ab, 14 bis 8 Grad. Aktuell haben wir noch angenehme 24 in Aschaffenburg, 25 in Gersthofen und 23 in Zwiesel in Niederbayern. Morgen dann Mix aus Wolken, ein paar Sonnenstrahlen schaffen es auch durch. Im östlichen Bergland und am Alpenrand da schaffen es aber auch immer wieder die Schauer mal vorbeizukommen. 16 bis 25 Grad dann maximal.
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3: Mit Katrin Steinberger, grüß Gott. In Landau an der Isar wird's jetzt spannend. Zimmerer, Dachdecker und Holzbauer wollen beim Zimmerertreff in Niederbayern ihren Rekord vom letzten Jahr toppen. Damals haben sie einen freischwebenden Dachstuhl ohne Schrauben gebaut. Darauf haben dann 42 von ihnen balanciert. Und jetzt, heute, sollen noch mehr drauf. In den nächsten Wochen startet Bayern sein Satellitenprojekt QBY. 5 Minisatelliten fliegen ins Weltall und liefern regelmäßig Daten. Damit können zum Beispiel Klimaveränderungen, Hochwasser oder auch der Zustand der Wälder besser überwacht werden. Die Daten sollen Behörden, Landwirten und Waldbesitzern helfen. Die Satelliten werden von einem Team aus Würzburg, München und einem Start-up gebaut und getestet. In Karlstein am Main hat es am Morgen bei einem Akkuhersteller gebrannt. Rund 25 Paletten mit Stromspeichern standen in Flammen. Die Feuerwehr musste die Akkus in Container laden und mit Wasser fluten, damit sie nicht nochmal anfangen zu brennen. Insgesamt waren 70 Feuerwehrleute aus mehreren Gemeinden im Einsatz. Viele lassen gerade ihr Auto öfter in der Garage stehen. Das zeigt eine aktuelle Umfrage. Der Grund dafür ist, dass Tanken im Moment teuer ist. Lea Matschulat berichtet.
4: Den Wagen stehen lassen würden der YouGov-Umfrage im Auftrag der Teambank zufolge fast ein Drittel der Menschen. Bei denen, die noch nicht 30 sind, sind es sogar 35%. Für viele Verbraucher ist der Tankrabatt, den die Bundesregierung aufgelegt hat, eine kleine Erleichterung. Die Maßnahme endet jedoch mit Ablauf des Monats.
3: Es kribbelt langsam. Die deutsche Fußballnationalmannschaft ist in den letzten Vorbereitungen für ihr WM-Spiel morgen gegen Curaçao. Gerade kommen Spieler und Trainerstab auf dem Trainingsgelände in Winston-Salem auf den Platz zum Abschlusstraining. Und am Abend um 21 Uhr geht es dann mit dem Flieger von North Carolina nach Texas. Da ist ja das erste Vorrundenspiel um Neuer und Co. Es wird in Houston angepfiffen. Das trennt gerade online nochmal die WM. Die macht auch beim Essen nicht halt. Rund um die WM werden jetzt gerade wieder passende Rezepte geteilt, zum Beispiel eine Snackplatte fürs Spiel. Ganz einfach gemacht, Rucola-Salat als Rasen, Mayo für die Linien. Das Tor besteht aus Salzsticks und Käsewürfel mit Fähnchen der jeweiligen Länder. Das sind die Spieler. Und als Ball gibt's eine Mozzarella-Kugel.
1: Na dann, lasst euch schmecken. Wir schauen rüber ins Antenne Bayern Verkehrszentrum. Wir wollen, dass Sie gut ankommen. 17.03 Uhr haben wir es jetzt. Die A3 Nürnberg Richtung Passau haben wir das ganze Wochenende eine Vollsperrung in beiden Richtungen zwischen dem Kreuz Deggendorf und Hengersberg wegen einer Großbaustelle. Auf der A6 Heilbronn Richtung Nürnberg zwischen Ansbach und Lichtenau, da ist ein toter Greifvogel auf der Straße. Die A7 Fürstenreute Richtung Ulm, am Kreuz Ulm-Elchingen in der Überleitung zur A8 Richtung Stuttgart. Gegenstände auf der Straße, Obacht geben. Auf der A8 Salzburg Richtung München zwischen Irschenberg und Weyern jetzt eine Vollsperrung. Vorhin ging noch was, jetzt wurde die Autobahn gesperrt nach dem Unfall. Es gibt eine Umleitung, die ist für euch eingerichtet. Über die U32 könnt ihr das Ganze umfahren. Die A9 München-Nürnberg zwischen Garching-Nord und Eching immer noch Personen auf der Autobahn. Und die Gummimatte auf der A93 liegt auch noch Weiden Richtung Hof. Zwischen Pechbrunn und Marktredwitz-Süd bitte auch hier vorsichtig sein. Die neuesten Blitzer bayernweit nur bei uns, B307 bei Lenggries. Einer steht in Tittmoningen auf der Burghauser Straße und B22 bei Hollfeld im 80er Bereich. Habt ihr noch was gesehen? Staus und Blitzer? Jederzeit gerne kostenlos melden. 0800 994 9000.
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1: Und mit den Millennium-Hits für euer Wochenende. Lady Gaga ist gleich mit dabei. Was zum gemütlich auf dem Balkon sitzen, ein Antenne Bayern Flashback. Und die aktuellen Hits natürlich.
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0: Das ist der ganz neue Song von Michael Schulte, 5 a.m. hier auf Antenne Bayern. Schönes Wochenende euch und Rike aus Würzburg. Die schwärmt immer noch.
1: Das war für uns wie ein Sechser im Lotto. Wir haben uns so gefreut. Er spricht immer noch davon. Das waren die schönsten Tage seiner Kindheit. Und es war so toll, das war also der Aufenthalt, die Leute, die Betreuer. Also als Mutter kann ich sagen, was er da auch mitgebracht hat, dieses Wissen über gesunde Ernährung, was sie da alles gemacht haben. Da fehlen mir die Worte, wie toll das war.
0: Ihr Sohn, der Jaron, der war zu Gast im Philipp Lahm Sommercamp und ihr seid die Nächsten. Eine Woche Gaudi, Abenteuer, Bewegung, einfach eine unvergessliche Zeit für alle Kids in den Sommerferien. Und Philipp Lahm trefft ihr dann natürlich auch.
2: Klar, ich will ja sehen, was die Kinder vor Ort machen, auch ins Gespräch kommen mit den Kindern, ihr Feedback auch zu bekommen. Das ist für mich immer das Schönste und absolutes Highlight im Jahr.
0: Ich glaube, Highlight trifft es echt super. 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
1: Und bitte extrem aufpassen. Wir haben jetzt einen Falschfahrer auf der A8 München-Salzburg. Da ist ein Motorrad in der falschen Richtung unterwegs zwischen dem Kreuz München-Süd und Holzkirchen. Achtung, euch kommt ein Geisterfahrer, ein Motorrad entgegen auf der A8 München-Salzburg zwischen dem Kreuz München-Süd und Holzkirchen. Bitte nicht überholen, nicht nebeneinander fahren. Bitte in beiden Richtungen extrem aufpassen. Ich sag euch natürlich sofort Bescheid, wenn die Gefahr vorbei ist.

0: Update auf der A8 Salzburg, München-Salzburg zwischen dem Kreuz München-Süd und Holzkirchen. Bitte hier extrem vorsichtig fahren. Euch kommt hier ein Motorrad in falscher Fahrtrichtung entgegen. Bitte nicht überholen. Wir sagen sofort, wenn die Gefahr vorbei ist.
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11: Kurz vor 5:30 das Antenne Bayern Verkehrszentrum. Wir wollen, dass ihr gut ankommt. Achtung, immer noch aktive Geisterfahrermeldung auf der A8 München-Salzburg. Zwischen dem Kreuz München-Süd und Holzkirchen in beiden Richtungen. Aufpassen bitte, hier kommt euch ein Geisterfahrer entgegen. In dem Fall ist es ein Motorradfahrer. Bitte nicht überholen, nicht nebeneinander fahren auf der A8 München-Salzburg. Zwischen dem Kreuz München-Süd und Holzkirchen Geisterfahrer. In dem Fall ein Motorradfahrer, der da unterwegs ist. Auf der A3 Nürnberg Richtung Passau zwischen dem Kreuz Deggendorf und Hengersberg in beiden Richtungen immer noch die Vollsperre wegen der Großbaustelle. Wenn ihr euch auskennt, dann fahrt bitte großräumig außenrum. Das Ganze ist noch bis Montag auf Dienstagnacht um ca. 2 Uhr komplett gesperrt. Auf der A8 Stuttgart Richtung München zwischen dem Rastplatz Scharenstetten und Ulm West, hier sind mehrere Kleidungsstücke auf der Autobahn. Nochmal A8 im weiteren Verlauf zwischen dem Kreuz München West und der Überleitung zur A99. Mehrere Spanngurte auf der Autobahn. Die A8 Salzburg Richtung München zwischen dem Irschenberg und Bayern. Da gab es einen Unfall, deswegen ist die Autobahn in der Richtung komplett gesperrt worden. Über die U32 könnt ihr das Ganze umfahren. Deswegen hier zurück Stau zwischen Bad Aibling und Irschenberg. 4 Kilometer. Kostet euch aktuell 41 Minuten Zeit. Auf der A9 München-Nürnberg zwischen Lenting und Denkendorf, Achtung, in beiden Richtungen sind Enten auf der Autobahn unterwegs und Personen auf der A93 Rosenheim Richtung Kiefersfelden zwischen Reichenhardt und Oberaudorf. Die neuesten Blitzer bayernweit nur bei uns in Stambach auf der Bahnhofstraße steht einer, in Hafenlohr auf der B8 im 60er-Bereich und Garmisch-Partenkirchen die Burgstraße. Habt ihr noch was gesehen? Staus und Blitzer? Meldet's mir gerne ins Antenne Bayern Verkehrszentrum kostenlos 0800 994 9000.
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Olivia Rodrigo auf Antenne Bayern. Wir machen uns jetzt alle einen super gemütlichen Abend, vielleicht bei euch auf dem Balkon oder ihr seid noch im Auto unterwegs. Wir sind natürlich die ganze Zeit für euch da mit richtig guter Musik. Freuen wir uns gleich schon mal auf ein Millennium-Hit hier auf Antenne Bayern von Blue. Make me wanna. Die aktuellen kommen gleich noch von Holly Humberstone. Tolle Newcomerin to Love Somebody hört ihr direkt nach diesem Flashback in die 90er. So wet, wet, wet. 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

0: Wet Wet Wet. Love is all around, Bayerns beste Musik für euch. Noch schnell die Entwarnung von der A8 München-Salzburg. War vorhin ein Motorradfahrer in falscher Richtung unterwegs. Der ist jetzt nicht mehr zwischen dem Kreuz München-Süd und Holzkirchen unterwegs. Ihr habt hier wieder freie Fahrt. Kommt gut und sicher an euer Ziel.
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1: Da muss ich leider noch mal ganz kurz unterbrechen. Jetzt haben wir eine neue Gefahrenmeldung. Achtung auf der A6 Heilbronn Richtung Pilsen zwischen Rot und dem Kreuz Altdorf. Hier sind Kinder auf dem Standstreifen unterwegs. Extrem aufpassen bitte. Auf der A6 Heilbronn Richtung Pilsen zwischen Rot und dem Kreuz Altdorf Kinder auf der Straße. Ja.

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14: Es ist 6:05 wir schon auf Antenne Bayern Wetter. Weiß-blauer Himmel gerade und langsam beruhigt sich auch der Wind. Gerade sind es noch 19 Grad in Münchberg in Oberfranken, am Tegernsee in Oberbayern und auch in Neumarkt in der Oberpfalz noch 22 bis 23 Grad. Nachts kühlt es dann ab, 14 bis 8 Grad sind es dann, bis es hin und her, Wolken, Regen, einzelne Schauer. Wird auch in den nächsten Tagen noch der Fall sein, aber ab der Wochenmitte wird es dann wieder spürbar heißer und sommerlich.
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14: Mit Katrin Steinberger, grüß Gott. 46 Zimmererleute auf einem freischwebenden Dachstuhl. Gemeinsam tanzen sie den Zimmererklatsch. Damit steht er, der neue Weltrekord. Aufgestellt beim Zimmerertreff gerade in Landau an der Isar in Niederbayern. Die Handwerker haben damit ihren eigenen Rekord aus dem letzten Jahr überboten, wollen sie jetzt aber nochmal toppen und steigen gerade eben nochmal auf den Dachbalken. Es ist ein richtiger Balanceakt. Der Dachstuhl ist ausschließlich zusammengesteckt und liegt auf einer Holzstütze. Jeder Handwerker muss genau die Position einnehmen, die präzise nach seinem Körpergewicht festgelegt ist. Bundesgesundheitsministerin Wagen will, dass private Pflegeversicherungen stärker gefördert werden. Es müsse attraktiver werden, sich zusätzlich abzusichern, betonte sie gegenüber den Funke-Zeitungen. Zum Beispiel sollten die Beiträge besser von der Steuer abgesetzt werden können. Auf der B12 bei Marktl im Landkreis Altötting ist am Morgen eine Familie bei einem schweren Unfall gestorben, darunter ein 2-jähriges Kind. Die drei waren auf dem Weg nach München, als ihr Auto frontal mit einem Lastwagen zusammenprallte. Wie genau es zu dem Unfall kam, wird von Experten untersucht. König Charles wurde heute in London mit einer riesigen Geburtstagsparade gefeiert. Das Spektakel heißt Trooping the Colour. Prinzessin Kate war nach ihrer Krebserkrankung auch wieder mit dabei. Prinz William hat die Parade zu Pferd begleitet. Tausende Fans standen an der Straße und bejubelten die Royals. Die Fußball-Weltmeisterschaft läuft. Wegen der Zeitverschiebung finden viele Spiele ja erst spät abends oder auch mitten in der Nacht statt. Wenn es dann was zu feiern gibt, rollen bei uns im Freistaat schnell Autokorsos los. Bahnreporter Markus Pöpperl im Allgäu, die sind ja eigentlich verboten.
3: Ja, das stimmt. Trotzdem drückt die Polizei oft ein Auge zu. Aus dem Präsidium in Kempten heißt zum Beispiel, man werde anlassbezogen kontrollieren, je nach Uhrzeit, Wochentag und Verhalten der Fans. Ganz klar, tabu ist alles, was gefährlich wird, zum Beispiel auf dem Dach sitzen, weit aus dem Fenster lehnen oder Fahnen mit langen Stangen raushalten.
14: Das trendet online. Ein TikTok-Video des Weißen Hauses zur Einwanderungspolitik. Hinterlegt ist es mit einem Song der Sängerin Ariana Grande und die wehrt sich jetzt dagegen. Die Grammy-Preisträgerin kommentierte unter dem TikTok-Beitrag: Bitte verwenden Sie meine Musik niemals in Verbindung mit diesem barbarischen, unmenschlichen und abscheulichen Schwachsinn. Schon kurz darauf wurde der Kommentar aber wohl gelöscht. Wir haben es kurz nach sechs und schauen auf die Straßen im Antennebahnverkehrszentrum. Wir wollen, dass ihr gut ankommt und haben die A3 Nürnberg Richtung Passau. Zwischen dem Kreuz Deggendorf und Hengersberg in beide Fahrtrichtungen die Sperre wegen der Großbaustelle. Es wird großräumig umgeleitet. Das Ganze dauert noch bis Montagmorgen 2 Uhr. Die A8 Salzburg Richtung München. Zwischen Bad Aibling und Irschenberg staut sich's auf 4 Kilometer. Es dauert 40 Minuten länger, sagt die Antenne Bayern Echtzeitmessung. Dann die A9 München-Nürnberg zwischen Lenting und Denkendorf in beide Richtungen enden auf der Autobahn. Bitte Obacht geben. Und wir schauen noch auf die A93 Rosenheim-Kiefersfelden zwischen Reichenhardt und Oberaudorf. Auch da bitte langsam fahren. Hier sind Personen auf der Autobahn unterwegs. Die neuesten Blitzer bayernweit nur bei uns. Da schauen wir nach Mittelfranken auf die B2. Da wird bei Treuchtlingen geblitzt. Auf der B301 in Au in der Hallertau und auch in Schwaben, Zusmershausen, steht ein Blitzer in der Augsburger Straße. Und wenn ihr noch was habt, Staus oder Blitzer, immer gerne kostenlos melden unter der 0800 994 9000.
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4: Kurz nach 6:30 das Antenne Bayern Verkehrszentrum. Wir wollen, dass ihr gut ankommt. Die Sperre der A3 in Nürnberg Richtung Passau beschäftigt uns noch eine ganze Weile. Zwischen dem Kreuz Deggendorf und Hengersberg in beide Richtungen die Autobahn gesperrt. Grund ist eine Riesenbaustelle. Es wird großräumig umgeleitet. Bis Montag früh wird uns das Ganze noch beschäftigen. Dann die A7 Kassel Richtung Fulda. Zwischen dem Hattenbacher Dreieck und Niederaula liegen Gegenstände auf der linken Spur. Das sind mehrere größere Kunststoffteile. Und die neuesten Blitzer bayernweit nur bei uns in Oberfranken. Auf der B303 wird bei Ebersdorf bei Coburg geblitzt, in der Oberpfalz auf der A93 Höhe Weiden und in Mittelfranken in Burgtann in der Burgstraße auch noch einer. Und wenn ihr noch was habt, Staus oder Blitzer, meldet's gerne kostenlos bei uns unter der 0800 994 9000.
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5: Es ist 7 und wir schauen aufs Antenne Bayern-Wetter. Freundlich ist es und trocken im Freistaat, nur wenige Wolken. Der Wind, der lässt jetzt auch deutlich nach. Das Ganze jetzt bei 24 Grad in Lauingen in Schwaben, 23 Grad in Zwiesel in Niederbayern, 21 Grad sind es in Niederwerne in Unterfranken noch. In der Nacht kühlt es dann deutlich ab. Morgen ziehen mehr Wolken durch, besonders am Alpenrand besteht auch ein leichtes Schauerrisiko. Zwischendurch bleibt es aber trocken und auch die Sonne kommt durch bei 16 bis 25 Grad.
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5: Mit Katrin Steinberger, grüß Gott.
7: Den Weltrekord haben wir!
5: Unbändige Freude bei Hans Karl, Zimmerer und Dachdeckermeister vom Zimmerer-Treffpunkt. Er und seine Kollegen haben in Landau an der Isar in Niederbayern einen neuen Weltrekord aufgestellt. 50 Zimmererleute gleichzeitig auf einem freischwebenden Dachstuhl. Gemeinsam haben sie darauf dann den Zimmererklatsch aufgeführt. Rekordrichter Lasse Philipp Heidt hatte nichts zu beanstanden.
8: Ganz routiniert ist das von der Bühne gegangen. Quasi so, als wenn die Damen und Herren den ganzen Tag nichts anderes machen.
5: Rekordrichter Lasse Philipp Heidt. Am Klinikum Landkreis Erding ist eine Weltpremiere gelungen. Zum ersten Mal weltweit wurde eine Nebenniere mit einem robotisch assistierten System entfernt. Dexter heißt das. Das hochmoderne Assistenzsystem ist laut Bild erst seit 4 Monaten im Einsatz. Der Vorteil, die minimalinvasive Technik ermöglicht besonders schonende Eingriffe und Patienten erholen sich schneller. SPD-Chefin Baas fordert mehr Gerechtigkeit bei der geplanten Steuerreform. Sie sagt, dass Reformen nicht immer nur Kürzen und Sparen bedeuten dürfen. Besonders Arbeiter, Familien und Pflegekräfte sollen entlastet werden. Das Land brauche auch Impulse für die Wirtschaft, so Baas. Die USA und der Iran haben sich laut Pakistan auf einen Friedensdeal geeinigt. Der soll sehr bald elektronisch unterschrieben werden. Vorgesehen ist offenbar, dass Schiffe wieder durch die Straße von Hormuz fahren dürfen und die USA iranische Häfen öffnen. Die Spritpreise sind ja gerade richtig hoch, deshalb lassen fast ein Drittel ihr Auto öfter stehen. Bei unter 30-Jährigen sind es noch mal mehr, zeigt eine aktuelle Umfrage. Fast die Hälfte wünscht sich eine Senkung der Mehrwertsteuer, um finanziell wieder besser klarzukommen. Und das trendet gerade online. Es müllert mal wieder. Das ist ja der offizielle Instagram-Account von Fußballer Thomas Müller. Der ist WM-Experte für Deutschland und begeistert seine Follower mit seiner lockeren und ehrlichen Art.
9: Schau dir den Tempel an. Da juckt es ein bisschen, muss ich sagen. Ja, wirklich. Ah, scheiße. Die Realität ist schon echt hart. Das ist einfach mal mein.
10: Ah, unser Sport ist so geil, Mann. Ey, was willst du?
5: Von der Eröffnungsfeier in Mexiko geht's gerade für ihn nach Houston in Texas. Da nämlich spielt morgen Abend um 19 Uhr die deutsche Nationalmannschaft gegen Curaçao. Kurz nach 7, der Blick auf die Straßen, das Antenne-Bayern-Verkehrszentrum. Wir wollen, dass ihr gut ankommt. Die Sperre beschäftigt uns A3 Nürnberg Richtung Passau zwischen dem Kreuz Deggendorf und Hengersberg gerade. Alle Fahrstreifen dicht, Großbaustelle ist der Grund. Ortskundige Autofahrer sollten das Ganze bestens weiträumig umfahren. Bis Montagmorgen 2 Uhr wird uns das noch beschäftigen. Wir schauen auf die A7 Kassel Richtung Fulda zwischen Hattenbacher 3 und Niederaula. Da liegen Gegenstände auf der linken Spur, größere Kunststoffteile sind das. Und wir haben zähfließenden Verkehr auf der A8 Salzburg Richtung München zwischen Bayern und dem Kreuz München Süd. 13 Kilometer sind es knapp. Ja, das geht noch. 10 Minuten dauert es länger, so die Antenne Bayern Echtzeit. Und die neuesten Blitzer Bayern weit nur bei uns. B301, auch in der Hallertau wird geblitzt, in Oberfranken, in Stambach, in der Bahnhofstraße und auch in Nürnberg, in Mittelfranken, in der Bayernstraße steht ein Blitzer. Wenn ihr noch was habt, Staus oder Blitzer, immer her damit. Kostenlos unter der 0800 994 9000.
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4: Es ist 7:30 Uhr, das Antenne-Bahn-Verkehrszentrum. Wir wollen, dass ihr gut ankommt. Soweit Freifahrt auf Bayernstraßen, nur die A3 Nürnberg Richtung Passau. Zwischen dem Kreuz Deggendorf und Hengersberg sind beide Fahrtrichtungen gesperrt. Da ist eine Großbaustelle eingerichtet. Ortskundige Autofahrer werden gebeten, das Ganze weiträumig zu umfahren. Dauert auch noch, das ganze Wochenende über bis Montag früh 2 Uhr. Die neuesten Blitzer bayernweit, nur bei uns. In Oberbayern wird in Dachau in der alten Römerstraße geblitzt. In Niederbayern steht der Blitzer auf der B388 bei Gankhofen und wir haben noch einen Mittelfranken auf der B14 Höhe Rosthal. Und wenn ihr noch was habt, Staus oder Blitzer, meldet's gerne kostenlos unter der 0800 994 9000.
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0: und wir schauen aufs Antenne Bayern-Wetter. In Gunzenhausen in Mittelfranken und in Roding in der Oberpfalz. Im Moment noch 22 Grad, in Wasserburg am Inn sind es 24 Grad. Die Nacht bleibt dann locker bewölkt. Der Wind flaut ab, die Temperaturen kühlen auch ab. 14 bis 8 Grad nachts, morgen dann Sonne und Wolken. Im östlichen Bergland und am Alpenrand sind auch mal kurze Schauer möglich. Das Ganze bei Höchstwerten von 16 bis 25 Grad. Am Montag nochmal ganz ähnlich und ab der Woche Mitte dann sonnig und heiß.
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0: Mit Katrin Steinberger, grüß Gott. Ein schwerer Unfall im Landkreis Altötting hat am Morgen eine dreiköpfige Familie aus München aus dem Leben gerissen. Ihr Auto ist auf der B12 frontal mit einem Lastwagen zusammengestoßen. Das zweijährige Kleinkind und die Eltern starben. Sie waren auf dem Heimweg nach München. Die Polizei prüft jetzt, wie es zu dem Unfall kommen konnte. Geht jetzt alles ganz schnell? Laut US-Präsident Trump soll morgen das Iran-Abkommen unterschrieben werden. Das könnte den Konflikt endlich stoppen. Danach soll die Straße von Hormuz wieder offen sein, damit Öl und Warenflieder fließen können. Der Iran hat das zum jetzigen Zeitpunkt weder bestätigt noch dementiert. Laut dem Abkommen soll auch das iranische Atomprogramm zurückgebaut und später Sanktionen gelockert werden. Erst 46, dann 50 Zimmererleute auf einem freischwebenden Dachstuhl. Gemeinsam tanzen sie den Zimmererklatsch. Damit steht er, der neue Weltrekord. Aufgestellt beim Zimmerertreff in Landau an der Isar in Niederbayern heute. Die Freude ist riesig, auch beim Geschäftsführer des Zimmerertreffs, Andreas Winkler. Er sagte gegenüber Antenne Bayern:
2: Fühlt sich einfach super an, weil wir Zimmerer da gezeigt haben, dass man gemeinsam wirklich da was auf die Beine stellen kann.
0: Ja, es war ein richtiger Balanceakt. Der Dachstuhl ist ausschließlich zusammengesteckt und liegt auf einer Holzstütze. Jeder Handwerker musste genau die Position einnehmen, die präzise nach seinem individuellen Körpergewicht festgelegt war. In Lindau hat ein 17-Jähriger mit einer Wasserpistole aus dem Autofenster für einen großen Polizeieinsatz gesorgt. Ein Passant dachte, es wäre eine echte Waffe und rief die Polizei. Die Beamten fanden den Jugendlichen schnell und stellten dann die Wasserpistole und auch einen Schalldämpfer sicher. Eine Begleiterin hatte noch ein verbotenes Pfefferspray dabei. Die beiden müssen jetzt mit einer Anzeige rechnen. Für Fußballfans kann es bei der WM heute eine lange Nacht werden. In einer Stunde spielt Katar gegen die Schweiz. Um Mitternacht hat dann Brasilien den ersten Auftritt. Die Seleção trifft auf Marokko. Um 3 geht es dann direkt weiter mit der Partie Haiti gegen Schottland. Und wer dann noch nicht müde ist, kann ab 6 Uhr noch rüberschalten zum Spiel Türkei gegen Australien. Das trendet gerade online. Nochmal die WM. Die macht auch beim Essen nicht halt. Rund um die WM werden gerade auch passende Rezepte geteilt. Zum Beispiel eine Snackplatte fürs Spiel. Ganz einfach. Rucola ist der Rasen. Mayo ist die Linie oder das Spielfeld. Das Tor besteht aus Salzstangen, Sticks und Käsewürfel mit Fähnchen der jeweiligen Länder. Das sind die Spieler. Und als Ball gibt's eine Mozzarella-Kugel. Nach 8, das Antenne Bayern Verkehrszentrum. Wir wollen, dass ihr gut ankommt. Wir haben die Sperre der A3 in Nürnberg Richtung Passau zwischen dem Kreuz Deggendorf und Hengersberg das ganze Wochenende über bis Montag früh 2 Uhr. Beide Fahrtrichtungen sind gesperrt. Grund ist eine große Baustelle. Ortskundige Autofahrer werden gebeten, das Ganze weiträumig zu umfahren. Die neuesten Blitzer bayernweit nur bei uns. Es wird einmal geblitzt in Niederbayern auf der W388 bei Ganghofen, dann in Oberfranken. Wird geblitzt und zwar bei Ebersdorf, bei Coburg auf der B303 und dann noch in der Oberpfalz auf der A93 bei Weiden. Und wenn ihr noch was habt, Staus oder Blitzer, immer gerne kostenlos melden unter der 0800 994 9000.
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Das Antenne Bayern Verkehrszentrum. Wir wollen, dass ihr gut ankommt. Die A3 haben wir Nürnberg-Passau. Die bleibt das ganze Wochenende über in beiden Richtungen gesperrt. Zwischen dem Kreuz Deggendorf und Hengersberg, da laufen Bauarbeiten. Eine Umleitung ist natürlich eingerichtet, aber wenn ihr euch auskennt, das Ganze bitte weiträumig umfahren. Dann haben wir noch die A93 Regensburg-Weiden hier in beiden Richtungen auf Höhe Wernberg-Köblitz. Gefahr durch Tiere auf der Straße. Die neuesten Blitzer bayernweit nur bei uns stehen in Rosthal. Auf der B14 in Dachau in der alten Römerstraße und auf der B12 noch einer hier auf Höhe Biesenhofen. Habt ihr noch was gesehen, Staus oder Blitzer? Ihr erreicht uns immer kostenlos unter der 0800 994 9000. Gute Fahrt euch.

0: Schauen wir aufs Antenne Bayern-Wetter. Die Nacht, die bleibt locker bewölkt. Auch der Wind lässt dann schließlich nach. Und die Temperaturen, die gehen bis in der Früh runter auf 14 bis 8 Grad. Morgen am Sonntag, da bekommen wir einen freundlichen Mix aus Sonne und Wolken im östlichen Bergland. Und am Alpenrand sind aber auch mal kurze Schauer möglich. Die Werte steigen auf 16 bis 25 Grad. Dann zu Wochenbeginn kaum Veränderung, aber ab Wochenmitte wird es dann sonnig und richtig heiß.
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0: Um 21 Uhr mit Hendrik Daum. Einen schönen guten Abend. Am Klinikum in Erding ist eine Weltpremiere gelungen. Zum ersten Mal weltweit wurde eine Nebenniere mit dem robotisch assistierten System Dexter entfernt. Das hochmoderne Assistenzsystem ist laut Bild erst seit 4 Monaten im Einsatz. Der Vorteil, die minimalinvasive Technik ermöglicht besonders schonende Eingriffe. Und die Patienten, die erholen sich danach auch schneller. US-Präsident Trump hat für morgen ein Abkommen über ein Ende des Iran-Kriegs angekündigt. Er machte dabei weder Angaben dazu, wie und wo die Vereinbarung unterzeichnet werden soll, noch von wem genau. Auch aus dem Iran gibt es dazu bislang keine Reaktion. Mehr von Lea Matschulat.
2: Pakistan hat wochenlang zwischen den USA und dem Iran vermittelt. Wie genau die Einigung in dem Konflikt nun gelungen ist, ist nach jetzigem Stand aber noch unklar. Gleich nachdem das Abkommen unterzeichnet ist, werde die Straße von Hormuz wieder geöffnet, hat US-Präsident Trump angekündigt. Wichtig für die Wirtschaft, denn durch die Blockade hängen viele Waren fest und haben sich verteuert. Auch die Spritpreise dürften bald wieder sinken, wenn die wichtige Handelsroute wieder frei ist.
0: Ab morgen steht rund um Plattling im Landkreis Deggendorf der Zugverkehr erstmal still. Die Deutsche Bahn saniert die Strecke zwischen Obertraubling und Passau. Bayern-Reporter Oskar Otten in Niederbayern hat die Einzelheiten.
3: Bis Mitte Dezember wird die Strecke komplett neu gemacht. Unter anderem sollen auf etwa 120 Kilometern Gleise erneuert und 8 Bahnhöfe modernisiert werden. Die sollen danach vor allem barrierefrei sein. Deshalb werden zum Beispiel die Bahnsteige erhöht. So will die Deutsche Bahn eine der wichtigsten Strecken hier in Ostbayern fit für die Zukunft machen. In der Zwischenzeit fahren täglich rund 90 Ersatzbusse auf mehreren Linien. Sie ersetzen den Regionalverkehr.
0: Zur Formel 1. Beim morgigen Großen Preis von Katalonien startet Mercedes-Pilot George Russell von der Pole Position. Auf Platz 2 kam Lewis Hamilton im Ferrari, gefolgt von WM-Spitzenreiter Kimi Antonelli. Der junge Mercedes-Fahrer verpasste damit erstmals in dieser Saison die erste Startreihe. Nico Hülkenberg wurde 9. Und bei der Fußball-WM startet jetzt gerade die Schweiz ins Turnier. Die Eidgenossen müssen in ihrem ersten Spiel gegen Katar antreten. Und um Mitternacht unserer Zeit, da laufen dann die Brasilianer gegen Marokko auf. Und das trendet gerade online, nochmal die WM. Und die macht auch beim Essen nicht Halt. Rund um die WM werden jetzt auch wieder passende Rezepte geteilt. Zum Beispiel eine Snackplatte fürs Spiel. Ganz einfach gemacht. Rucola-Salat ist der Rasen. Mit Mayonnaise werden die Linien des Spielfelds markiert. Das Tor besteht aus Salzsticks und Käsewürfeln mit kleinen Fähnchen der jeweiligen Länder markieren die Spieler. Und als Ball gibt's eine Mozzarella-Kugel. Also lasst es euch schmecken. Das Antenne Bayern Verkehrszentrum. Wir wollen, dass ihr gut ankommt. Wir starten wieder mit der A3 Nürnberg-Passau. Die bleibt das ganze Wochenende über in beiden Richtungen gesperrt zwischen dem Kreuz Deggendorf und Hengersberg. Hier laufen Bauarbeiten, Umleitung ist jeweils eingerichtet, aber wenn ihr euch auskennt, bitte das Gebiet möglichst weiträumig umfahren. Und dann haben wir noch die A8 München Richtung Salzburg. Bitte hier sehr vorsichtig fahren. Zwischen Weihern und Irschenberg steht nämlich auf der rechten Spur ein defekter Bus. Die neuesten Blitzer bayernweit nur bei uns. Die stehen auf der B388 bei Ganghofen in München in der Bodenseestraße und in Füssen hier in der Tiroler Straße. Wenn ihr noch was habt für uns, Staus oder Blitzer, ihr erreicht uns immer kostenlos unter der 0800 994 9000. Eine gute Fahrt euch.
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0: ein paar Kästen Bier, einen halben Laster Chips und wem das nicht reicht, grillen klappt auch. Wir freuen uns auf das erste Deutschlandspiel bei dieser WM. Antenne Bayern, Leica Moser und Indra hier.
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3: Das Antenne Bayern Verkehrszentrum. Wir wollen, dass ihr gut ankommt. Die A3 Nürnberg-Passau bleibt das ganze Wochenende über gesperrt in beiden Richtungen zwischen dem Kreuz Deggendorf und Hengersberg. Da laufen Bauarbeiten. Die Umleitung für euch hier über die U18 bzw. die U83. Wenn ihr euch auskennt, dann bitte ihr weiträumig umfahren. Dann schauen wir auf die A3 Nürnberg Richtung Würzburg. Hier läuft eine Unfallaufnahme in der Einfahrt Höchstadt Nord. Und wir haben noch die A8 München Richtung Salzburg. Hier auf der rechten Spur zwischen Weyern und Irschenberg ein defekter Bus. Auch hier bitte vorsichtig fahren. Die neuesten Blitzer bayernweit nur bei uns stehen in Ebersdorf, bei Coburg auf der B303, in Holzkirchen in der Münchner Straße und auf der B12 hier auf Höhe Bissenhofen. Wenn ihr noch was habt, Staus oder Blitzer, ihr erreicht uns immer kostenlos unter der 0800 994 9000. Gute Fahrt euch!

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3: Das Antenne Bayern-Wetter. In der Nacht ist es meist nur locker bewölkt. Die Temperaturen gehen bis in der Früh runter auf 15 bis 8 Grad. Morgen am Sonntag bekommen wir Wolken, Sonne und im Osten ganz vereinzelte Schauer. Die Höchstwerte erreichen 16 Grad im Hoferland und bis zu 25 Grad im Allgäu. Im Laufe der kommenden Woche kommt dann der Hochsommer mit um und über 30 Grad ab Mittwoch.
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3: Mit Hendrik Daum einen schönen guten Abend. Ab morgen steht rund um Plattling im Landkreis Deggendorf der Zugverkehr erstmal still. Die Deutsche Bahn beginnt mit der Sanierung der Strecke zwischen Obertraubling und Passau. Mehr von Bayern-Reporter Oskar Otten in Niederbayern.
4: Bis Mitte Dezember wird die Strecke komplett neu gemacht. Unter anderem sollen auf etwa 120 Kilometern Gleise erneuert und 8 Bahnhöfe modernisiert werden. Die sollen danach vor allem barrierefrei sein. Deshalb werden zum Beispiel die Bahnsteige erhöht. So will die Deutsche Bahn eine der wichtigsten Strecken hier in Ostbayern fit für die Zukunft machen. In der Zwischenzeit fahren täglich rund 90 Ersatzbusse auf mehreren Linien. Sie ersetzen den Regionalverkehr.
3: Ein Friedensvertrag mit dem Iran soll laut US-Präsident Trump bereits morgen unterzeichnet werden. Gleich im Anschluss werde die Straße von Hormuz geöffnet sein. Das hat Trump in seinem Online-Dienst angekündigt. Vom Iran heißt es dagegen, mit einer Einigung sei erst in den kommenden Tagen zu rechnen. Das Rahmenabkommen soll eine Basis für weitere Gespräche bieten, etwa über das iranische Atomprogramm. Das Auto einfach mal stehen lassen, das macht einer YouGov-Umfrage zufolge mittlerweile jeder dritte Autofahrer häufiger mal wegen der Spritpreise, wie Lea Matschulat berichtet.
5: Gefragt, wo sie am ehesten 100 Euro pro Monat einsparen würden, antwortet jeder Fünfte beim Kraftstoff und bei der Kfz-Versicherung. Den Wagen stehen lassen würden der YouGov-Umfrage im Auftrag der Teambank zufolge fast ein Drittel der Menschen. Bei denen, die noch nicht 30 sind, sind es sogar 35%. Für viele Verbraucher ist der Tankrabatt, den die Bundesregierung aufgelegt hat, eine kleine Erleichterung. Die Maßnahme endet jedoch mit Ablauf des Monats.
3: Bayerns kleinste Gemeinde wählt morgen erneut einen Bürgermeister. In Chiemsee war die Wahl im März gescheitert, weil der einzige Kandidat in der Inselgemeinde keine Mehrheit bekam. Viele Wähler hatten einfach andere Namen auf den Stimmzettel geschrieben. Auch diesmal tritt nur ein Kandidat an. Die Gemeinde hat rund 170 Einwohner, etwa 140 davon sind wahlberechtigt. Und wir schauen zur Fußball-WM. Aktuell spielen gerade unsere Nachbarn aus der Schweiz gegen Katar und zur Halbzeit, da führen die Eidgenossen mit 1:0. Um Mitternacht trifft dann Rekordweltmeister Brasilien auf Marokko. Um 6 Uhr morgens spielt dann die Türkei gegen Australien. Ja, und Deutschland bestreitet sein erstes Gruppenspiel morgen Abend um 19 Uhr gegen Curaçao. Und das trendet gerade online. Die Influencerin Theresa Katz kocht Rezepte von Omi. Und daneben sitzt ihre 100-jährige Oma. Ja, und die gibt genaue Anweisungen für das Dressing zum Kartoffelsalat.
6: Senf. Ein Teelöffel oder wie viel?
7: Ja.
6: Oder mehr?
7: Ich lasse mal. Ist sicher.
6: Ist auch gut, oder?
7: Ja.
6: Danke, Oma.
3: Naja, Omas brauchen eben keine Waage. Da geht's nach Gefühl. Das Antenne Bayern Verkehrszentrum. Wir wollen, dass ihr gut ankommt. Die A3 in Nürnberg-Passau bleibt das ganze Wochenende über in beiden Richtungen gesperrt. Zwischen dem Kreuz Deggendorf und Hengersberg, da laufen Bauarbeiten. Ihr werdet umgeleitet über die U18 und U83. Und dann haben wir die A7 noch, Würzburg Richtung Fulda. Bitte aufpassen, zwischen Gramschatzer Wald und dem Dreieck Schweinfurt-Werneck. Hier gab es einen Unfall. Die neuesten Blitzer bayernweit nur bei uns stehen in Ebersdorf, bei Coburg auf der B303, in Holzkirchen in der Münchner Straße und auf der B12 hier auf Höhe Biesenhof. Wenn ihr noch was habt, Staus oder Blitzer, ihr erreicht uns immer kostenlos unter der 0800 994 9000. Gute Fahrt euch.
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0: Das Antenne Bayern Verkehrszentrum. Wir wollen, dass ihr gut ankommt. Die A3 Nürnberg-Passau, die bleibt das ganze Wochenende über in beiden Richtungen gesperrt. Zwischen dem Kreuz Deggendorf und Hengersberg, da laufen Bauarbeiten. Ihr werdet jeweils umgeleitet. Dann haben wir die A7 Würzburg Richtung Fulda. Hier gab es einen Unfall zwischen Gramschatzerwald und dem Dreieck Schweinfurt-Werneck. Auf der A9 Nürnberg Richtung Berlin laufen Bergungsarbeiten auf der rechten Spur zwischen Trockau und Bayreuth Süd. Und die A9 München-Nürnberg, bitte aufpassen, hier in beiden Richtungen auf Höhe Greding, da sind Menschen auf der Fahrbahn. Die neuesten Blitzer bayernweit, nur bei uns stehen in Rosthal auf der B14, in Dachau in der alten Römerstraße und in Neu-Ulm hier auf der B10. Wenn ihr noch was habt, Staus oder Blitzer, ihr erreicht uns immer kostenlos unter der 0800 994 9000. Gute Fahrt euch.
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0: Das Antenne Bayern Wetter. In der Nacht ist es meist nur locker bewölkt. Die Temperaturen gehen bis in der Früh runter auf 15 bis 8 Grad. Morgen am Sonntag bekommen wir Wolken, Sonne und im Osten ganz vereinzelte Schauer. Die Höchstwerte erreichen 16 Grad im Hoferland und bis zu 25 Grad im Allgäu. Im Laufe der kommenden Woche kommt dann der Hochsommer mit um und über 30 Grad ab Mittwoch.
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0: Mit Hendrik Daum, einen schönen guten Abend. Am Klinikum Landkreis Erding ist eine Weltpremiere gelungen. Zum ersten Mal wurde eine Nebenniere mit einem robotisch assistierten System entfernt. Das hochmoderne Assistenzsystem mit dem Namen Dexter ist laut Bild erst seit 4 Monaten im Einsatz. Der Vorteil: die minimalinvasive Technik ermöglicht besonders schonende Eingriffe und Patienten erholen sich danach auch schneller. US-Präsident Trump hat für morgen ein Abkommen über ein Ende des Iran-Kriegs angekündigt. Er machte dabei weder Angaben dazu, wie und wo die Vereinbarung unterzeichnet werden soll, noch von wem genau. Auch aus dem Iran gibt es dazu bislang keine Reaktion mehr von Lea Matschulat.
2: Pakistan hat wochenlang zwischen den USA und dem Iran vermittelt. Wie genau die Einigung in dem Konflikt nun gelungen ist, ist nach jetzigem Stand aber noch unklar. Gleich nachdem das Abkommen unterzeichnet ist, werde die Straße von Hormuz wieder geöffnet, hat US-Präsident Trump angekündigt. Wichtig für die Wirtschaft, denn durch die Blockade hängen viele Waren fest und haben sich verteuert. Auch die Spritpreise dürften bald wieder sinken, wenn die wichtige Handelsroute wieder frei ist.
0: Rund 3 Monate vor den Landtagswahlen in Mecklenburg-Vorpommern, Berlin und Sachsen-Anhalt haben CDU-Politiker vor einer Zusammenarbeit mit der AfD gewarnt. Der Vorsitzende des Arbeitnehmerflügels der Partei Radke sagte der Frankfurter Allgemeinen Sonntagszeitung: in dem Moment, in dem die CDU der AfD die Hand reiche, sei sie kaputt. Nordrhein-Westfalens Innenminister Reul bezeichnete die AfD als so wörtlich die größte Gefahr für die Demokratie. Die Ebola-Epidemie in Afrika breitet sich weiter aus. Wie die Weltgesundheitsorganisation mitteilte, stieg die Zahl der bestätigten Fälle in der Demokratischen Republik Kongo auf fast 680. Das Virus ist schwer zu kontrollieren, weil es für den dort grassierenden Erregertyp bislang weder einen Impfstoff noch eine spezielle Therapie gibt. Und noch der Blick zur Fußball-WM. Aktuell spielen unsere Nachbarn aus der Schweiz gegen Katar. Ja, und kurz vor Ende des Spiels, da führen die Eidgenossen nur ganz knapp mit 1:0. Und um Mitternacht, da trifft dann Rekordweltmeister Brasilien auf Marokko. Deutschland bestreitet sein erstes Gruppenspiel morgen Abend um 19 Uhr gegen Curaçao. Und das trendet gerade online. Nochmal die WM, denn die macht auch beim Essen nicht Halt. Rund um die WM werden jetzt auch wieder passende Rezepte geteilt. Zum Beispiel eine Snackplatte fürs Spiel. Ganz einfach gemacht. Rucola-Salat ist der Rasen. Mit Mayonnaise werden die Linien des Spielfelds markiert. Das Tor besteht aus Salzsticks. Käsewürfel mit kleinen Fähnchen der jeweiligen Länder markieren die Spieler. Und als Ball gibt's eine Mozzarella-Kugel. Also lasst es euch schmecken. Das Antenne Bayern Verkehrszentrum. Wir wollen, dass ihr gut ankommt. Die A3 Nürnberg-Passau, die bleibt das ganze Wochenende über in beiden Richtungen gesperrt. Zwischen dem Kreuz Deggendorf und Hengersberg, da laufen Bauarbeiten. Ihr werdet jeweils umgeleitet. Dann haben wir die A7 Würzburg Richtung Fulda. Hier gab es einen Unfall zwischen Gramschatzer Wald und dem Dreieck Schweinfurt-Werneck. Auf der A9 Nürnberg Richtung Berlin laufen Bergungsarbeiten auf der rechten Spur zwischen Trockau und Bayreuth Süd. Und die A9 München-Nürnberg, bitte aufpassen, hier in beiden Richtungen auf Höhe Greding, da sind Menschen auf der Fahrbahn. Die neuesten Blitzer bayernweit, nur bei uns, stehen in Rosthal auf der B14, in Dachau in der alten Römerstraße und in Neu-Ulm hier auf der B10. Wenn ihr noch was habt, Staus oder Blitzer, ihr erreicht uns immer kostenlos unter der 0800 994 9000. Gute Fahrt euch.
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Passantenne Bayern, Verkehrszentrum. Wir wollen, dass ihr gut ankommt. Die A3 Nürnberg-Passau, die bleibt in beiden Richtungen gesperrt. Zwischen dem Kreuz Deggendorf und Hengersberg, hier laufen Bauarbeiten, die dauern bis hinein in die Nacht auf Montag. Es gibt natürlich jeweils eine Umleitung für euch über die U18 und U83. Dann haben wir die A7, Würzburg Richtung Fulda, hier Behinderungen nach einem Unfall zwischen Gramstadtzer Wald und dem Dreieck Schweinfurt-Werneck. Und noch die A9 Nürnberg Richtung Berlin. Bergungsarbeiten laufen hier auf der rechten Spur zwischen Trockau und Bayreuth Süd. Die neuesten Blitzer bayernweit nur bei uns stehen auf der B388 bei Ganghofen, in Traunreuth auf der B304 und in Kempten noch einer hier auf der B12. Wenn ihr noch was habt, Staus oder Blitzer, ihr erreicht uns immer kostenlos unter der 0800 994 9000. Gute Fahrt euch!

0: 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Das Antenne Bayern Wetter. Im Moment ist es meist nur locker bewölkt oder stellenweise auch klar. Die Temperaturen, die gehen bis in der Früh runter auf 15 bis 8 Grad. Heute am Sonntag, da bekommen wir Wolken, aber auch Sonne und im Osten ganz vereinzelt auch ein paar Schauer. Die Höchstwerte erreichen 16 Grad im Hoferland und bis zu 25 Grad im Allgäu. Im Laufe der kommenden Woche, da kommt dann der Hochsommer mit um und über 30 Grad ab Mittwoch.
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0: Mit Hendrik Daum, grüß Gott. Ab heute steht rund um Plattling im Landkreis Deggendorf der Zugverkehr erstmal still. Die Deutsche Bahn beginnt mit der Sanierung der Strecke zwischen Obertraubling und Passau. Bayern-Reporter Oskar Otten in Niederbayern hat die Einzelheiten.
2: Bis Mitte Dezember wird die Strecke komplett neu gemacht. Unter anderem sollen auf etwa 120 Kilometern Gleise erneuert und 8 Bahnhöfe modernisiert werden. Die sollen danach vor allem barrierefrei sein, deshalb werden zum Beispiel die Bahnsteige erhöht. So will die Deutsche Bahn eine der wichtigsten Strecken hier in Ostbayern fit für die Zukunft machen. In der Zwischenzeit fahren täglich rund 90 Ersatzbusse auf mehreren Linien. Sie ersetzen den Regionalverkehr.
0: Donald Trump wird heute 80 Jahre alt und es läuft nicht gut für den US-Präsidenten. Der Berg an Problemen wächst, aber je größer die Krisen, desto mehr haut er drauf. Sein Geburtstag heute soll jedenfalls ein Fest der Superlative werden, unter anderem mit Käfigkämpfen vor dem Weißen Haus in Washington. Von dort berichtet für uns Tina Eck. Tina, Käfigkämpfe, wie muss man sich das denn vorstellen?
3: Seit Wochen wird am Weißen Haus ein riesengroßer Käfig gebastelt zu einer Art Gladiatoren-Arena. Die Ultimate Fighting Championship Organisation schickt die Kämpfer, Männerkult und Gewaltspektakel. Das Event wird eine Art Las Vegas Show mit Licht und lauter Musik, dröhnenden Ansagen. 4000 geladene Gäste sitzen direkt in diesem Käfig und zigtausende gucken auf Großleinwänden außenrum zu.
0: Bayerns kleinste Gemeinde wählt heute erneut einen Bürgermeister. In Chiemsee war die Wahl im März gescheitert, weil der einzige Kandidat in der Inselgemeinde keine Mehrheit bekam. Viele Wähler hatten einfach andere Namen auf den Stimmzettel geschrieben. Auch diesmal tritt nur ein Kandidat an. Die Gemeinde hat rund 170 Einwohner, etwa 140 davon sind wahlberechtigt. Bei der Fußball-Weltmeisterschaft ist die Schweiz mit einer großen Enttäuschung ins Turnier gestartet. Die Eidgenossen lagen gegen Katar früh mit einem Tor vorne, kassierten aber in der Nachspielzeit kurz vor dem Abpfiff noch den Ausgleichstreffer zum 1:1 Endstand. Die deutsche Mannschaft, die landet in Kürze in Houston, wo heute Abend das erste Gruppenspiel ansteht. Um 19 Uhr ist Anpfiff für die Partie gegen Curaçao. Und das trendet gerade online. Die Influencerin Theresa Katz kocht Rezepte von Omi. Und daneben sitzt ihre 100-jährige Oma ja und die gibt genaue Anweisungen für das Dressing zum Kartoffelsalat.
4: Senf. Ein Teelöffel oder wie viel?
5: Ja.
4: Oder mehr?
5: Ich lasse mal. Ist sicher.
4: Ist auch gut, oder?
5: Ja.
4: Danke, Oma.
0: Naja, Omas brauchen eben keine Waage. Da geht's nach Gefühl. Das Antenne Bayern Verkehrszentrum, wir wollen, dass ihr gut ankommt. Die A3 Nürnberg-Passau, die bleibt in beiden Richtungen gesperrt. Zwischen dem Kreuz Deggendorf und Hengersberg, hier laufen Bauarbeiten, die dauern bis hinein in die Nacht auf Montag. Es gibt natürlich jeweils eine Umleitung für euch über die U18 und U83. Dann haben wir die A7, Würzburg Richtung Fulda, hier Behinderungen nach einem Unfall zwischen Gramstadtzer Wald und dem Dreieck Schweinfurt-Werneck. Und noch die A9 Nürnberg Richtung Berlin. Bergungsarbeiten laufen hier auf der rechten Spur zwischen Trockau und Bayreuth Süd. Die neuesten Blitzer bayernweit nur bei uns stehen auf der B388 bei Ganghofen, in Traunreuth auf der B304 und in Kempten noch einer hier auf der B12. Wenn ihr noch was habt, Staus oder Blitzer, ihr erreicht uns immer kostenlos unter der 0800 994 9000. Gute Fahrt euch.
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0: Das Antenne Bayern Verkehrszentrum. Wir wollen, dass ihr gut ankommt. Die A3 Nürnberg-Passau bleibt in beiden Richtungen gesperrt. Zwischen dem Kreuz Deggendorf und Hengersberg. Hier ist eine Großbaustelle eingerichtet. Und die Bauarbeiten, die dauern noch bis hinein in die Nacht auf morgen. Die Umleitung für euch über die U18 und U83. Dann haben wir die A8 Salzburg Richtung München. Bitte aufpassen zwischen Rosenheim West und Bad Aibling. Da liegt ein totes Reh auf der Fahrbahn. Und die A9 Nürnberg Richtung Berlin. Hier Bergungsarbeiten auf der rechten Spur zwischen Trockau und Bayreuth Süd. Die neuesten Blitzer bayernweit nur bei uns stehen auf der B388 bei Ganghofen in Pörnbach, auf der B13 und auf der B12 noch einer, hier auf Höhe Biesenhofen. Wenn ihr noch was habt, Staus oder Blitzer, ihr erreicht uns immer kostenlos unter der 0800 994 9000. Gute Fahrt euch.
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Achtung, Autofahrer, hier ist das Antenne Bayern Verkehrszentrum. Wir haben einen Geisterfahrer und zwar auf der A3 Nürnberg-Passau zwischen Kirchroth und Metten. Ich wiederhole nochmal, Achtung, ein Geisterfahrer ist gerade unterwegs auf der A3 Nürnberg-Passau hier zwischen Kirchroth und Metten. Bitte fahrt in diesem Bereich in beiden Richtungen vorsichtig, nicht nebeneinander, überholt auch nicht. Wir melden sofort, wenn die Gefahr hier nicht mehr besteht.

0: 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Mal schauen, wie Deutschland heute in die WM startet. Antenne Bayern, Leike Moser und Indra hier.
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2: Das Antenne Bayern Wetter. Im Moment ist es meist nur locker bewölkt oder stellenweise auch klar. Die Temperaturen, die gehen bis in der Früh runter auf 15 bis 8 Grad. Heute am Sonntag, da bekommen wir Wolken, aber auch Sonne und im Osten ganz vereinzelt auch ein paar Schauer. Die Höchstwerte erreichen 16 Grad im Hoferland und bis zu 25 Grad im Allgäu. Im Laufe der kommenden Woche, da kommt dann der Hochsommer mit um und über 30 Grad ab Mittwoch.
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2: Mit Hendrik Daum, grüß Gott. Am Klinikum Landkreis Erding ist eine Weltpremiere gelungen. Zum ersten Mal wurde eine Nebenniere mit einem robotisch assistierten System entfernt. Das hochmoderne Assistenzsystem mit dem Namen Dexter ist laut Bild erst seit 4 Monaten im Einsatz. Der Vorteil, die minimalinvasive Technik ermöglicht besonders schonende Eingriffe und Patienten erholen sich danach auch schneller. Die Europäische Union treibt die Aufnahme der Ukraine und Moldaus voran. Die Botschafter der 27 Mitgliedstaaten haben sich darauf geeinigt, die nächste Phase der Beitrittsgespräche mit beiden Ländern einzuleiten. Die erste Verhandlungsrunde soll morgen am Montag beginnen. Das ist jetzt möglich, weil die neue Regierung in Ungarn das nicht mehr blockiert, anders als noch unter Orbán. Unabhängig von einem möglichen Friedensplan mit den USA will der Iran künftig Gebühren für so wörtlich Dienstleistungen in der Straße von Hormus erheben. Das kündigte das Außenministerium in Teheran an, ohne konkreter zu werden. Die Schritte, heißt es, dienten der nationalen Sicherheit. Außerdem wird vom Iran ein Ende der ausländischen Militärpräsenz in der Region gefordert. Rund 3 Monate vor den Landtagswahlen in Mecklenburg-Vorpommern, Berlin und Sachsen-Anhalt haben CDU-Politiker vor einer Zusammenarbeit mit der AfD gewarnt. Der Vorsitzende des Arbeitnehmerflügels der Partei Radke sagte der Frankfurter Allgemeinen Sonntagszeitung, in dem Moment, in dem die CDU der AfD die Hand reiche, sei sie kaputt. Nordrhein-Westfalens Innenminister Reul bezeichnete die AfD als so wörtlich die größte Gefahr für die Demokratie. Bei der Fußball-WM ist die Schweiz mit einer großen Enttäuschung ins Turnier gestartet. Die Eidgenossen lagen gegen Katar früh mit einem Tor vorn, kassierten aber in der Nachspielzeit kurz vor dem Abpfiff noch den Ausgleichstreffer zum 1:1 Endstand. Und bei der Partie Brasilien gegen Marokko steht es jetzt gerade zur Halbzeit 1:1. Und das trendet gerade online. Fast 22 Millionen Menschen haben sich schon das Reel von Mortys Spaziergang angeschaut. Einer Baby-Leopardenschildkröte. Zu entspannter Musik marschiert sie der Sonne entgegen. Und damit die etwa 15 cm kleine Schildkröte im Gras nicht verloren geht, hat sie eine Blume um den Bauch gebunden, gebastelt aus Pfeifenreinigern. Diese Blume steht gut 20 cm nach oben. Ja, und so kann man immer genau sehen, wo Morty gerade lang spaziert. Das Antenne Bayern Verkehrszentrum. Wir wollen, dass ihr gut ankommt. Und zunächst noch mal die Geisterfahrerwarnung für die A3 Nürnberg-Passau. Hier kommt euch ein Falschfahrer entgegen. Zwischen Kirchroth und Metten. Bitte fahrt in diesem Bereich nicht nebeneinander. Fahrt sehr vorsichtig. Überholt auch nicht. Wir melden sofort, wenn die Gefahr hier nicht mehr besteht. Die A3 Nürnberg-Passau bleibt in beiden Richtungen gesperrt. Zwischen dem Kreuz Deggendorf und Hengersberg. Hier ist eine Großbaustelle eingerichtet. Und die Bauarbeiten, die dauern noch bis hinein in die Nacht auf morgen. Die Umleitung für euch über die U18 und U83. Dann haben wir die A8 Salzburg Richtung München. Bitte aufpassen zwischen Rosenheim West und Bad Aibling. Da liegt ein totes Reh auf der Fahrbahn. Und die A9 Nürnberg Richtung Berlin. Hier Bergungsarbeiten auf der rechten Spur zwischen Trockau und Bayreuth Süd. Die neuesten Blitzer bayernweit nur bei uns stehen auf der B388 bei Ganghofen in Pörnbach. Auf der B13 und auf der B12 noch einer. Hier auf Höhe Biesenhofen. We'll be right back. Wenn ihr noch was habt, Staus oder Blitzer, ihr erreicht uns immer kostenlos unter der 0800 994 9000. Gute Fahrt euch.
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Hier ist das Antenne Bayern Verkehrszentrum. Wir haben jetzt die Geisterfahrer-Entwarnung. Für die A3 Nürnberg-Passau hier keine Gefahr mehr zwischen Kirchroth und Metten. Euch eine gute Fahrt.

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3: Das Antenne Bayern Verkehrszentrum. Wir wollen, dass ihr gut ankommt. Die A3 Nürnberg-Passau bleibt in beiden Richtungen gesperrt. Zwischen dem Kreuz Deggendorf und Hengersberg hier laufen Bauarbeiten. Die dauern noch bis hinein in die Nacht auf morgen. Ihr werdet jeweils umgeleitet über die U18 und U83. Und dann haben wir noch die A9 Berlin Richtung Nürnberg. Bitte fahrt hier sehr vorsichtig zwischen dem Kreuz Nürnberg und dem Rastplatz Brunnen. Da ein Schlagloch in der Fahrbahn. Die neuesten Blitzer bayernweit nur bei uns stehen auf der B388 bei Ganghofen in Pörnbach. Auf der B13 und auf der B12 noch einer, hier auf Höhe Biesenhofen. Wenn ihr noch was habt, Staus oder Blitzer, ihr erreicht uns immer kostenlos unter der 0800 994 9000. Gute Fahrt euch.
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0: Das Antenne Bayern Wetter. Im Moment ist es meist nur locker bewölkt oder stellenweise auch klar. Die Temperaturen, die gehen bis in der Früh runter auf 15 bis 8 Grad. Heute am Sonntag, da bekommen wir Wolken, aber auch Sonne und im Osten ganz vereinzelt auch ein paar Schauer. Die Höchstwerte erreichen 16 Grad im Hoferland und bis zu 25 Grad im Allgäu. Im Laufe der kommenden Woche, da kommt dann der Hochsommer mit um und über 30 Grad ab Mittwoch.
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0: Mit Hendrik Daum, grüß Gott. Ab heute steht rund um Plattling im Landkreis Deggendorf der Zugverkehr erstmal still. Die Deutsche Bahn beginnt mit der Sanierung der Strecke zwischen Obertraubling und Passau. Bayern-Reporter Oskar Otten in Niederbayern hat die Einzelheiten.
2: Bis Mitte Dezember wird die Strecke komplett neu gemacht. Unter anderem sollen auf etwa 120 Kilometern Gleise erneuert und 8 Bahnhöfe modernisiert werden. Die sollen danach vor allem barrierefrei sein, deshalb werden zum Beispiel die Bahnsteige erhöht. So will die Deutsche Bahn eine der wichtigsten Strecken hier in Ostbayern fit für die Zukunft machen. In der Zwischenzeit fahren täglich rund 90 Ersatzbusse auf mehreren Linien. Sie ersetzen den Regionalverkehr.
0: Der Bund und die Länder stehen offenbar in Sachen finanzielle Lastenverteilung kurz davor, sich zu einigen. Wie das Handelsblatt meldet, zeichnet sich ein Kompromiss ab. Dieser könnte schon Ende des Monats bei einem Treffen zwischen Bundeskanzler Merz und den Ministerpräsidenten unterschrieben werden. Bund und Länder verhandeln ja seit dem vorigen Jahr darüber, wie sie Kosten aufteilen, etwa für neue Sozialausgaben. Dabei soll jetzt der Grundsatz verankert werden, dass derjenige, der eine Leistung bestellt, diese auch bezahlen soll. Die Ebola-Epidemie in Afrika breitet sich weiter aus. Wie die Weltgesundheitsorganisation mitteilte, stieg die Zahl der bestätigten Fälle in der Demokratischen Republik Kongo inzwischen auf fast 680. Das Virus ist schwer zu kontrollieren, weil es für den dort grassierenden Erregertyp bislang weder einen Impfstoff noch eine spezielle Therapie gibt. Bei der Fußball-Weltmeisterschaft ist die Schweiz mit einer Enttäuschung ins Turnier gestartet. Die Eidgenossen lagen gegen Katar früh mit einem Tor vorne, kassierten aber in der Nachspielzeit kurz vor dem Abpfiff noch den Ausgleichstreffer zum 1:1 Endstand. Ja, und gerade läuft noch die Partie Brasilien gegen Marokko und hier steht es kurz vor dem Abpfiff 1:1. Das wäre natürlich auch eine ziemliche Überraschung, dass Marokko hier einen Punkt holen könnte. Und die deutsche Mannschaft, die ist vor kurzem in Houston gelandet, wo heute Abend für die DFB-Elf das erste Gruppenspiel ansteht. Um 19 Uhr ist Anpfiff für die Partie gegen Curaçao. Und das trendet gerade online. Die Influencerin Theresa Katz kocht Rezepte von Omi. Und daneben sitzt ihre 100-jährige Oma ja und die gibt genaue Anweisungen für das Dressing zum Kartoffelsalat.
3: Senf. Ein Teelöffel oder wie viel?
4: Ja.
3: Oder mehr?
4: Ich lasse mal. Ist sicher.
3: Ist auch gut, oder?
4: Ja.
3: Danke, Oma.
0: Naja, Omas brauchen eben keine Waage. Da geht's nach Gefühl. Das Antenne Bayern Verkehrszentrum. Wir wollen, dass ihr gut ankommt. Die A3 Nürnberg-Passau bleibt in beiden Richtungen gesperrt. Zwischen dem Kreuz Deggendorf und Hengersberg hier laufen Bauarbeiten. Die dauern noch bis hinein in die Nacht auf morgen. Ihr werdet jeweils umgeleitet über die U18 und U83. Und dann haben wir noch die A9 Berlin Richtung Nürnberg. Bitte fahrt hier sehr vorsichtig zwischen dem Kreuz Nürnberg und dem Rastplatz Brunnen. Da ein Schlagloch in der Fahrbahn. Die neuesten Blitzer bayernweit nur bei uns stehen auf der B388 bei Ganghofen in Pörnbach. Auf der B13 und auf der B12 noch einer. Hier auf Höhe